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Man kann zu Taylor Swift stehen, wie man will. Fakt ist, eine Rock-Cover-Version ihrer Songs ist immer noch besser als das Original. Vor allem, wenn es so genial umgesetzt wird wie von Sleep Theory. Cruel Summer von Sleep Theory ist neu auf Rockantenne.

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7: Ich bin Stefan Schütz. Lufthansa-Passagiere können vorerst aufatmen. Pilotenstreiks sind erstmal vom Tisch. Die Gewerkschaft Vereinigung Cockpit und das Unternehmen haben sich auf ein umfassendes Schlichtungsverfahren geeinigt. Das hat die Gewerkschaft ihren Mitgliedern mitgeteilt. Dabei geht es um offene Tariffragen bei Lufthansa, Lufthansa Cargo, Lufthansa Cityline und Eurowings. Zusätzlich soll eine Mediation die Verhandlungen begleiten. Die Zahl der Toten bei dem schweren Erdbeben in Kolumbien steigt. Laut den Behörden gibt es inzwischen mehr als 110 Opfer. Das Beben hatte eine Stärke von 7,4. Tini Klimach berichtet.
8: Das Erdbeben ereignete sich im Westen des Landes. Nahe der Stadt Medellin lag das Epizentrum in einer Tiefe von rund 100 Kilometern, wie der geologische Dienst mitteilte. Das Beben war aber auch in vielen anderen Städten zu spüren. Videos in den sozialen Netzwerken zeigten zerstörte Gebäude und Menschen, die vor Panik auf die Straße liefen. Auch mehrere Flughäfen waren betroffen. Viele Nachbarländer haben ihre Hilfe angeboten.
7: Eine Großkatze sorgt gerade in Polen für Aufregung. Das Tier sei etwa 75 Kilometer nördlich von Warschau gesichtet worden, teilte das örtliche Krisenzentrum mit. Ein Jäger hatte die Großkatze, die einem Puma ähnlich sah, nachts durch ein Fernglas gesehen, sagte ein Sprecher der Zeitung Fakt. Später fand man im Gelände Spuren, die nach Ansicht von Fährtenkennern von einem Raubtier stammen könnten. Die Magie von Harry Potter hat sogar Auswirkungen auf das Stromnetz in Großbritannien. Das ist jetzt durch einen Podcast bekannt geworden. Ein Kabel, das britische Stromnetz mit Irland verbindet, sollte demnach ursprünglich durch einen walisischen Strand verlaufen. Dort jedoch befindet sich die Filmgrabstätte des Hauselfen Dobby. Wie der Projektleiter erzählt hat, wurde die Trasse nach zahlreichen Anrufen besorgter Harry Potter-Fans verlegt.
1: Eine

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Nothing but Thieves Evolution. 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

Seit über 10 Jahren bieten Nothing But Thieves Modern Rock par excellence. Und das ändert sich mit der Single Evolution zum Glück auch nicht. Evolution von Nothing But Thieves ist neu auf Rockantenne.

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1: Hi, hier ist Kai von Fury in the Slaughterhouse und ich hoffe, ihr freut euch genauso wie wir auf unser neues Album Changes.
2: Das neue Fury-Album Changes bildet den Abschluss einer Trilogie, die mit Now 2021 begonnen hat und mit Hope 2023 weitergeführt wurde. Trotzdem birgt Changes ein Novum. Noch nie in der Geschichte der Hannoveraner hat man alle Songs gemeinsam geschrieben. Aber zum Glück hat sich das Songwriting nicht komplett verändert. Fury sind Fury und das ist auch gut so. Nichtsdestotrotz gibt es auf Changes über 12 Songs die volle Bandbreite der Band. Man kann eigentlich nur zu dem Schluss kommen, dass Fury in the Slaughterhouse in der Form ihres Lebens sind. So darf es ruhig noch eine ganze Weile weitergehen. Changes von Fury in the Slaughterhouse ist das Album der Woche auf Rockantenne. Und daraus hören wir jetzt auch einen brandneuen Song.

der deutsche Kultgruppe nimmt Abschied. Sinner drehen nochmal eine Ehrenrunde. Boom, Bang, Goodbye heißt das letzte Album der Jungs und die Single Leave It All Behind ist neu auf Rockantenne.

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2: Ich bin Stefan Schütz. Baden-Württemberg, Bayern und Mecklenburg-Vorpommern setzen auch das Sonn- und Feiertagsverbot für Lkw aus. Grund ist das Niedrigwasser in den Flüssen, das Transportprobleme verursacht. Über weitere Maßnahmen will Verkehrsminister Bilger morgen mit den Länderkollegen sprechen. Tini Klimach.
3: Es hatten schon einige andere Bundesländer das Lkw-Fahrverbot am vergangenen Wochenende vorübergehend gelockert. Nach Einschätzung des Logistikverbands BGL wird es nicht viel bringen. Es fehlen seit Jahren 100.000 Fahrer in Deutschland. Der Rest muss auch seine Ruhezeiten einhalten. Und der Bundesverband der deutschen Binnenschifffahrt rechnet damit, dass bei weiter sinkenden Wasserständen keine durchgehende Schifffahrt mehr auf dem Rhein stattfindet.
2: Die kolumbianische Regierung mobilisiert tausende Hilfskräfte, um den Menschen im Erdbebengebiet zu helfen. Die Zahl der Toten ist auf mehr als 110 gestiegen. Es werden noch Menschen vermisst, die unter Trümmern begraben sind. Mehr als 1500 Wohnhäuser sind den offiziellen Angaben zufolge in mehreren Städten schwer beschädigt worden. Es handelt sich um das stärkste Erdbeben, das im 21. Jahrhundert in Kolumbien registriert wurde, heißt es. Seit Donald Trump im Amt ist, wird die US-Impfpolitik weltweit kritisch beobachtet. Jetzt will der Präsident die Impfempfehlungen für Kinder weiter zusammenstreichen. Per Anordnung erkennt seine Regierung nur noch Impfungen gegen 11 Krankheiten als generelle Empfehlung an. Bisherige Kombi-Impfungen sollen künftig auf mehrere Arztbesuche verteilt werden. Hepatitis B, Covid-19 und Grippe sollen nicht mehr automatisch empfohlen werden. Trump betont, Eltern können sich weiterhin für alle Impfungen entscheiden. Emisi Mabri hat der deutschen Leichtathletik gleich zum EM-Auftakt in Birmingham die erste Medaille gesichert. Die Kugelstoß-Olympiasiegerin hat sich Bronze geholt. Silber gewann Florian Brem über die 5000-Meter-Distanz. Und am ersten Tag der Beckenwettbewerbe bei der Schwimm-EM in Paris darf sich die deutsche Männerstaffel über Bronze freuen.

Eine Band endgültig auf dem Weg nach oben. The Pretty Reckless. Ihr jüngster Singlestreich heißt About You und ist neu. Auf Rockantenne.

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1: Rockantenne Deutschlandwetter. Letzte Wolken im Norden und an den Alpen lösen sich auf. Hoch Ralf sorgt dann für viel Sonne. Dazu weht ein böiger Wind. Im Norden maximal 25 Grad, sonst geht's rauf auf bis zu 34 Grad. Ich bin Katrin Steinberger. Es ist 5 Uhr. Guten Morgen. Lufthansa-Passagiere können erstmal aufatmen. Weitere Pilotenstreiks sind vorerst vom Tisch. Die Airline und die Gewerkschaft Vereinigung Cockpit starten ein Schlichtungsverfahren mit zusätzlicher Mediation. Verhandelt werden vor allem Altersversorgung und Bezahlung der Pilotinnen und Piloten. Ein schweres Erdbeben der Stärke 7,4 hat den Westen Kolumbiens getroffen. Die Polizei meldet mehr als 100 Tote. Viele Menschen gelten noch als vermisst. Das Epizentrum lag an der Pazifikküste. Die Erdstöße waren auch in den Nachbarländern Venezuela, Ecuador und Panama zu spüren. Toller Auftakt für die deutschen Leichtathleten bei der EM in Großbritannien. Florian Brem hat über 5000 Meter Silber geholt und ist Vize-Europameister. Vorher sicherte sich Yamisi Mabri Bronze im Kugelstoßen. Bei der Schwimm-EM in Paris darf sich die deutsche Männerstaffel über eine Medaille freuen. Bronze über die 4x200 Meter Freistil.
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1: Wir bekommen wohl bald neue Musik von Heart. In einem Interview verkündete Gitarristin Nancy Wilson jetzt, ihr erstes neues Album seit 10 Jahren sei fast fertig. Wann wir aber mit einer Veröffentlichung oder einem ersten Vorgeschmack rechnen können, das verriet die Musikerin noch nicht. Gleichzeitig arbeiten die Wilson-Schwestern an einer Dokumentation und einem Spielfilm über ihre Band. Und eine Welttournee von Heart befindet sich ebenfalls in Planung.
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3: Raus aus den Federn, rein in den Dienstag. Es ist der 11. August.
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Die Rockantenne Frühschicht mit Barney Barnsteiner, das Fachmagazin Architectural Digest, kurz genannt AD, hat die schönsten Eisdielen Europas gekürt. Da wird viel puristische Inneneinrichtung gelobt. Dabei wissen wir doch alle, der wahre Designklassiker ist und bleibt dieser Plastikkinderbecher, bei dem Pinocchios Nase der Löffel ist. Auf Platz 2 der schönsten Eisdielen Europas liegt jedenfalls ein Laden in Berlin, der laut Jury mit einer erdbeerfarbenen Theke aus Stampfbeton glänzt. Da musst du nach dem Bezahlen echt aufpassen, dass man vor lauter Vorfreude nicht aus Versehen am Tresen leckt.

Die Rockantenne-Frühschicht mit Barney Barnsteiner. Wegen der extremen Hitze haben die Winzer im französischen Burgund bereits jetzt mit der Weinlese begonnen. So früh wie noch nie. Wir schätzen, der 2026er Burgunder wird nicht nur trocken, sondern staubtrocken. Wobei man bei der Hitze fast nicht mehr Weinlese sagen kann. Es müsste eigentlich Rosinenernte heißen.

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7: Das Rockantenne Deutschlandwetter. Letzte Wolken im Norden und an den Alpen lösen sich auf. Hochralf sorgt dann für viel Sonne. Dazu weht ein böiger Wind. Im Norden maximal 25 Grad, sonst geht's rauf auf bis zu 34 Grad. Ich bin Katrin Steinberger. Es ist 6:30. Guten Morgen. Bei Lufthansa sind Pilotenstreiks vorerst vom Tisch. Die Gewerkschaft Vereinigung Cockpit und das Unternehmen haben ein umfassendes Schlichtungsverfahren vereinbart. Es geht um offene Tariffragen bei Lufthansa, Lufthansa Cargo, Cityline und Eurowings. Begleitet werden die Gespräche zusätzlich von einer Mediation. In Polen warnen die Behörden vor einer freilaufenden Raubkatze. Möglicherweise ist es ein Puma. Das Tier sei in Wäldern rund um ein Dorf 75 Kilometer nördlich von Warschau gesichtet worden. Menschen sollen Wälder meiden, Kinder nicht unbeaufsichtigt draußen spielen lassen und das Tier auf gar keinen Fall selbst anfangen. Pumas sind eigentlich in Nord- und Südamerika zu Hause. Immer mehr Autofahrer steigen auf E-Autos um, vor allem bei Gebrauchten. Laut Huck Coburg hat im zweiten Quartal fast jeder achte wechselnde Kunde seinen Verbrenner gegen ein Elektroauto getauscht. Bei Neuwagen liegt der Anteil schon bei 25%, bei Gebrauchten bei knapp 8%. Rekordwerte.
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7: Wir freuen uns über die Ankündigung von gleich 3 neuen Veröffentlichungen. Gitarrenvirtuose Yngwie Malmsteen bringt Mitte November sein neues Studioalbum Hell or High Water raus. Die finnische Metalband Blind Channel liefert uns schon Ende Oktober die Platte Painstream. Und die Baby Shambles um Ex-Skandalrocker Peter Doherty veröffentlichen schon Anfang Oktober ein neues Live-Album.
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Die Rockantenne-Frühschicht mit Barney Barnsteiner. Schönen guten Morgen. Auf einem römischen Schiffswrack im Mittelmeer haben Forscher hunderte fast identische Tonamphoren für den Weintransport gefunden. Und wenn man sich die Bilder vom Meeresgrund so anschaut, das sieht aus wie nach einer extrem eskalierten Tupperparty in der Antike. Das Schiff ist 2100 Jahre alt und die Forscher rätseln noch über die Ursache für den Untergang. Naja, also wenn man bedenkt, dass das Ding bis unters Dach mit Wein beladen war, könnte man sich ungefähr ausrechnen, wie fahrtüchtig die Mannschaft am Ende noch war.

Die Rockantenne-Frühschicht mit Barney Barnsteiner. Laut einer Untersuchung mit 500.000 Menschen haben Lunge, Leber, Haut und Gehirn keine einheitliche ideale Schlafdauer. Da merkt man mal wieder, der Körper ist im Grunde auch nur eine WG. Das Gehirn stellt den Wecker auf 6 Uhr und die arme Leber muss mit aufstehen, obwohl sie eigentlich bis 8 Uhr ausschlafen wollte. Außerdem zeigt diese Studie an 500.000 repräsentativen Hirnis, dass das Gehirn am besten jung bleibt, wenn Männer exakt 7 Stunden 42 Minuten schlafen und Frauen 7 Stunden und 48 Minuten. Und wir Männer dürfen uns jetzt aussuchen, ob wir lieber abends 6 Minuten länger wach bleiben oder morgens 6 Minuten früher aufstehen.

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4: Das Rockantenne Deutschlandwetter. Letzte Wolken im Norden und an den Alpen lösen sich auf. Hoch Ralf sorgt dann für viel Sonne. Dazu weht ein böiger Wind. Im Norden maximal 25 Grad, sonst geht's rauf auf bis zu 34 Grad. Ich bin Katrin Steinberger. Es ist 6 Uhr. Guten Morgen. Bei Lufthansa sind Pilotenstreiks vorerst vom Tisch. Die Gewerkschaft Vereinigung Cockpit und das Unternehmen haben ein umfassendes Schlichtungsverfahren vereinbart. Es geht um offene Tariffragen bei Lufthansa, Lufthansa Cargo, Cityline und Eurowings. Begleitet werden die Gespräche zusätzlich von einer Mediation. Bundesfinanzminister Klingbeil rudert nach heftiger Kritik zurück. Vereine müssen doch keine höheren Steuern zahlen. Geplant war, die Freibetragsgrenze von 5.000 Euro auf 1.000 zu senken. Dieser Passus werde aus dem Gesetzentwurf gestrichen, so Klingbeil, und betonte, es sei ihm dabei nie um kleine Vereine gegangen, sondern um Wirtschaftsvereine und Verbände. Von Frankfurt nach Köln im Wasser. Extremsportlerin Natalie Pohl startet jetzt am Morgen zu ihrer Challenge Rivers, Frankfurt to Cologne. Etwa 200 Kilometer will sie in 4 Tagen schwimmen. Die Aktion soll zeigen, wie wichtig Schwimmunterricht für Kinder in Deutschland ist.
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4: Chartklatsche für Five Finger Death Punch. Gerade mal Platz 58 haben die Metal-Giganten mit ihrem neuen Album Legacy in den deutschen Albumcharts erreicht. Das mit Abstand schlechteste Ergebnis seit ihrem internationalen Durchbruch. Der Grund liegt dabei aber weder an rückläufiger Beliebtheit der Band noch an mangelnder Qualität des Albums. Legacy ist bisher nur digital erschienen. Da physische Albumverkäufe per CD und LP immer noch der größte Treiber für eine hohe Chartposition sind, kam es zu dieser schlechten Platzierung. Mitte September gibt es die Platte erst in den Läden.
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5: An der Kaffeetasse, schönen guten Morgen, raus aus den Federn, rein in diesen Dienstag, der 11. August mit Linkin Park. Burn it down.
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1: 6.13 Minuten, ja, welcher Song bedeutet für euch die Welt? Welche Geschichte steckt dahinter? Ihr seid am Start auf der kostenlosen Rockantenne Studio Hotline 08000 80 4000 oder über unsere Rockantenne App. Rockmusik kann für so vieles stehen: Liebe, für Freundschaft oder auch für die tollsten Arbeitskollegen.
2: Hi Barney, ich bin die Corinna aus Murnau und ich möchte euch heute von dem Rocksong meines Arbeitslebens erzählen. Das wäre Wait a Minute, My Girl von Volbeat. Das kommt daher, dass ich vor 7 Jahren mit einer völlig unbekannten Fremden in einem Büro gesteckt worden bin und das erstmal ein bisschen seltsam war. Dann hat eine Rockantenne angemacht und ab da lief's. Mittlerweile sind wir nicht nur Kolleginnen, sondern Freundinnen und wenn Volbeat bei euch kommt, speziell Wait a Minute, My Girl, dann ist es bei uns immer so ein kleines bisschen zu laut. Jetzt ziehe ich im Herbst leider aus dem Büro aus und möchte mich mit diesem Song bei ihr für die schöne Zeit bedanken. Vielen Dank, meine Liebe.
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Proclaimers auf Rock Antenne um 6.20 Minuten, 10 Minuten vor halb 7. Die Frühschicht, schönen guten Morgen mit guten Nachrichten vom Sport. Die frisch verheiratete Yemisi Yamabri hat bei der Leichtathletik-EM mit starken 19,50 Meter Bronze im Kugelstoßen gewonnen. Eine Wahnsinnsweite. Ja, wenn sie auf ihrer Hochzeit den Brautstrauß auch mit dieser Wucht nach hinten geworfen hat, sind wahrscheinlich einige um ihr Leben gerannt. Und Langstreckenläufer Florian Brem hat Gold über 5000 Meter leider um nur 0,31 Sekunden verpasst. Der Wahnsinn, 0,31 Sekunden. Das ist ungefähr die Zeit, die ein Paketbote an der Tür wartet, nachdem er geklingelt hat. Also, bereits Florian Brem hat Gold über 5000 Meter leider um nur 0,31 Sekunden verpasst. Der Wahnsinn, 0,31 Sekunden. Das ist ungefähr die Zeit, die ein Paketbote an der Tür wartet, nachdem er geklingelt hat.

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7: Das Rockantenne Deutschlandwetter. Letzte Wolken im Norden und an den Alpen lösen sich auf. Hochralf sorgt dann für viel Sonne. Dazu weht ein böiger Wind. Im Norden maximal 25 Grad, sonst geht's rauf auf bis zu 34 Grad. Ich bin Katrin Steinberger. Es ist 6:30. Guten Morgen. Nach dem schweren Erdbeben hat Kolumbien den nationalen Notstand ausgerufen. Bestätigt sind über 100 Tote und viele Verletzte. Mehr als 1.500 Wohnhäuser sowie Krankenhäuser und Schulen sind beschädigt. Das Epizentrum lag im Westen des Landes. Unterstützung kommt unter anderem aus Mexiko, Brasilien und den USA. Immer mehr Bundesländer setzen das Lkw-Sonntagsfahrverbot aus. Jetzt erlauben auch Mecklenburg-Vorpommern, Bayern und Baden-Württemberg Lastwagenfahrten an Sonn- und Feiertagen. Sie reagieren damit auf die niedrigen Pegelstände der Flüsse, über die viele Waren transportiert werden. Ähnliche Regeln gelten zum Beispiel auch in NRW und Niedersachsen. Starker Start für das deutsche Team bei der Leichtathletik-EM in Großbritannien. Florian Brem ist über 5000 Meter zu Silber und damit zum Titel Vize-Europameister gelaufen. Nur Jakob Ingebrigtsen aus Norwegen ist schneller gewesen. Kugelstoßerin Yamisi Mabri sorgte vorher für die erste deutsche Medaille und holte Bronze.
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7: Rose Tattoo brechen ihre Abschiedstour ab. Mit großem Bedauern verkündeten die australischen Hardrocker jetzt in den sozialen Medien, dass sich ihr Frontmann Angry Anderson aufgrund eines medizinischen Vorfalls aktuell im Krankenhaus befindet. Alle restlichen Termine ihrer aktuellen Europatour fallen deshalb aus. Das betrifft auch die 5 Konzerte, die Rose Tattoo bis nächste Woche noch hier in Deutschland gespielt hätten. Eure Tickets könnt ihr an den jeweiligen Verkaufsstellen zurückgeben.
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8: Schönen guten Morgen mit Sommer Rock aus der Hauptstadt, aus Berlin, Beatsteaks, Summer.

0: Classic Rock. The Who auf Rockantenne Pinball Wizard. Good morning. 6 Uhr und 40 Minuten.
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Stone Temple Pilots im besten Rock Nonstop in the State Love Song. Gleich gibt's Lynyrd Skynyrd mit Sweet Home Alabama. Ja, das Wetter, die Hitze, Klimaanlage tut Not. Der neue Bundesverkehrsminister Bilger musste gleich zu Beginn seiner Sommerreise im ICE den Wagen wechseln, weil die Klimaanlage kaputt war. Also man muss es der Bahn lassen, sie bietet dem neuen Minister ab dem ersten Tag ein authentisches Kundenerlebnis. So ist es recht. Höchstwerte heute für die Rockrepublik 21 bis 31 Grad.

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11: Diese Augustwoche steht ganz im Zeichen von Led Zeppelin. Am 12. August 1968 stehen Jimmy Page, Robert Plant, John Paul Jones und John Bonham erstmals gemeinsam auf der Bühne. Noch als The Yardbirds. Kurz danach wird daraus die Band, die den Hard Rock neu definiert. Am 11. August 1979 spielen Led Zeppelin dann ihr letztes Konzert zu Hause in Großbritannien. Und nur ein paar Tage später, am 15. August, erscheint ihr letztes Studioalbum In Through the Outdoor. All das ist über mehrere Jahre passiert, aber eben immer in der gleichen Augustwoche. Wir lieben Full-Circle-Momente.
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12: Das Rockantenne Deutschlandwetter. Letzte Wolken im Norden und an den Alpen lösen sich auf. Hoch Ralf sorgt dann für viel Sonne. Dazu weht ein böiger Wind. Im Norden maximal 25 Grad, sonst geht's rauf auf bis zu 34 Grad. Ich bin Katrin Steinberger. Es ist 7 Uhr. Guten Morgen. Bundesfinanzminister Klingbeil nimmt die Steuerpläne für Vereine zurück. Damit kommen keine höheren Steuern für bestimmte Vereine. Ursprünglich wollte Klingbeil, dass für steuerpflichtige Vereine statt eines Freibetrags von 5.000 Euro eine Freigrenze von 1.000 Euro gilt. Dafür hatte es heftige Kritik gegeben. In den Tarifkonflikt zwischen der Lufthansa und ihren Piloten ist Bewegung gekommen. Beide Seiten haben sich auf ein umfassendes Verfahren zur Schlichtung geeinigt. Damit sind Pilotenstreiks erst einmal vom Tisch. Verhandelt werden vor allem Altersversorgung und Bezahlung der Piloten. Toller Auftakt für die deutschen Leichtathleten bei der EM in Großbritannien. Florian Brem hat über 5000 Meter Silber geholt und ist Vize-Europameister. Vorher sicherte sich Yamisi Mabri Bronze im Kugelstoßen. Bei der Schwimm-EM in Paris darf sich die deutsche Männerstaffel über eine Medaille freuen. Bronze über die 4x200 Meter Freistil.
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12: Lynyrd Skynyrd kommen zurück nach Deutschland. Zwei Shows haben die Southern Rock-Legenden jetzt angekündigt. Für Juli 2027 im niedersächsischen Northeim und im bayerischen Spalt. Für beide Konzerte ist der Ticketverkauf schon gestartet. Ihr Auftritt in Spalt wird zudem Teil eines eintägigen Festivals sein, bei dem weitere Hochkaräter wie Saga und Joe Bonamassa auftreten.
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13: An der Kaffeetasse, schönen guten Morgen und gleich mit einem Kinotipp. Die Jungs von Green Day rocken die Leinwand, was da auf uns zukommt. Das gibt's gleich nach Alanis Morissette, You Oughta Know. Und nach eurer Einlage an der Luftgitarre, AC/DC, Thunderstruck.
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0: Alanis Morissette auf Rockantenne, 7:11. Green Day, live, einfach der Hammer natürlich. Und die haben schon ziemlich jede Bühne dieser Welt auseinandergenommen. Aber einen eigenen Kinofilm hatten sie bisher noch nicht. Jetzt kommt Nimrods Green Day Comedy ins Kino. Und der Rockantenne-Kinoexperte Erik Steffens weiß Bescheid.
1: Stellt euch vor, ihr seid eine kleine Garagenband und eure Lieblingsband ist Green Day. Und plötzlich kommt der Anruf. Ihr sollt an Silvester in Los Angeles als Vorband von Green Day spielen. Problem Nummer 1, ihr sitzt in Kansas City. Das ist also in etwa so weit weg wie Hamburg von Athen. Problem Nummer 2, das Konzert ist in 3 Tagen. Und Problem Nummer 3, die Einladung ist eigentlich einfach nur ein ziemlich mieser Streich vom großen Bruder von einem eurer Bandmitglieder. I walk a lonely road. Willkommen bei Nimrods, a Green Day Comedy. Die 3 Jungs der fiktiven Band Analog Dogs glauben natürlich an ihre große Chance, schnappen sich kurzerhand ein Auto und fahren los. Natürlich wird daraus ein komplett chaotischer Roadtrip quer durch die USA. Das Ganze ist inspiriert von der Anfangszeit von Green Day selbst, als sie noch im Van durchs Land gegurkt sind und jeden kleinen Auftritt mitgenommen haben. Der Filmtitel Nimrods kommt von ihrem 5. Studioalbum Nimrod von 1997. Green Day selbst spielen im Film natürlich mit, und zwar einfach als sie selbst. Falls das also noch nicht ganz klar geworden ist. Das hier ist keine Green Day-Doku. Die Analog Dogs gibt es nicht wirklich, die Story ist weitestgehend erfunden, aber ziemlich viel von dem Chaos dahinter haben Green Day so oder so ähnlich erlebt.
0: Danke, Erik. Also, ob die Analog Dogs tatsächlich noch bei Green Day auf der Bühne landen, das seht ihr exklusiv heute und am Freitag in ausgewählten Kinos. Nimrods, a Green Day Comedy, wird übrigens ausschließlich im Original mit Untertiteln gezeigt. Und wir gönnen uns jetzt Green Day im besten Rock Nonstop. One-Eyed Bastard.

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1: 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Ja, so oder so ist das Line-Up auf dem Summer Breeze. Fett und krass. Alle Infos dazu und viel, viel Stimmung vom Summer Breeze hier im Rockantenne-Programm. Und als Information jetzt schon mal, es gibt noch vereinzelt Tagestickets.

0: Classic Rock with Ugly Kid Joe, Everything About You auf Rockantenne. Und wir shaken uns gleich was Cooles. Coolen Sommerrock, Bob Seger. Shakedown. Und noch cooler, zumindest vom Namen her, Snow Patrol. Chasing Cars. Gleich nach dem News Update. Um 7:30.
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3: Das Rockantenne Deutschlandwetter. Letzte Wolken im Norden und an den Alpen lösen sich auf. Hoch Ralf sorgt dann für viel Sonne. Dazu weht ein böiger Wind. Im Norden maximal 25 Grad, sonst geht's rauf auf bis zu 34 Grad. Ich bin Katrin Steinberger. Es ist 7:30. Guten Morgen. Ein schweres Erdbeben der Stärke 7,4 hat den Westen Kolumbiens getroffen. Die Polizei meldet mehr als 100 Tote. Viele Menschen gelten noch als vermisst. Das Epizentrum lag an der Pazifikküste. Die Erdstöße waren auch in den Nachbarländern Venezuela, Ecuador und Panama zu spüren. In Polen waren die Behörden vor einer freilaufenden Raubkatze. Möglicherweise ist es ein Puma. Das Tier sei in Wäldern rund um ein Dorf 75 Kilometer nördlich von Warschau gesichtet worden. Menschen sollen Wälder meiden, Kinder nicht unbeaufsichtigt draußen spielen lassen und das Tier auf keinen Fall selbst anfangen. Pumas sind eigentlich in Nord- und Südamerika zu Hause. Immer mehr Autofahrer steigen auf E-Autos um, vor allem bei Gebrauchten. Laut Hook Coburg hat im zweiten Quartal fast jeder achte wechselnde Kunde seinen Verbrenner gegen ein Elektroauto getauscht. Bei Neuwagen liegt der Anteil schon bei 25%, bei Gebrauchten bei knapp 8%. Rekordwerte.
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3: Auch heute freuen wir uns über Neuigkeiten an der Albenfront. Die vier Schwedinnen von Thundermother haben eine neue Studioplatte angekündigt. Die passend betitelte Scheibe Mothers of Thunder erscheint im Februar 27, eine erste Single schon diesen September. Noch nicht ganz so weit sind die Pop-Punk-Legenden Blink-182, wie Schlagzeuger Travis Barker jetzt in einem Interview verriet, arbeitet die Band momentan an der Entstehung eines neuen Studioalbums. 2023 kam ihre letzte Platte auf den Markt.
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0: Schönen guten Morgen mit Sommerrock. Bob Seger, Shakedown.

Snow Patrol, Chasing Cars, die Rockantenne Frühschicht. 7.40 Uhr, Minuten, schönen guten Morgen, 20 Minuten wach. Gleich im besten Rock Nonstop Oasis mit Whatever. Und es gibt gute Neuigkeiten von der Leichtathletik-Europameisterschaft. Die frisch verheiratete Yemisi Mabri hat bei der EM mit starken 19,50 Meter Bronze im Kugelstoßen gewonnen. Eine Wahnsinnsweite. Also wenn sie auf ihrer Hochzeit den Brautstrauß auch mit dieser Wucht nach hinten geworfen hat, gab es wohl Verletzte. Und Langstreckenläufer Florian Brehm hat Gold über 5000 Meter leider nur um 0,31 Sekunden verpasst. Also 0,31 Sekunden, das ist so wenig Zeit. Ungefähr so lang ist diese Zeit wie der Paketbote, der an der Tür wartet, nachdem er geklingelt hat. Ja. Schon ist er wieder weg. Also wir gratulieren bereits eine Bronze- und eine Silbermedaille bei der Leichtathletik-Europameisterschaft für Deutschland. Ah, siehste, sobald der Klopp-Bundestrainer ist, schon läuft's.

0: immer weiter, keep the fire burning, REO Speedwagon auf Rock Antenne, 7:48 Uhr.
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0: 10, gleich die 8 Uhr News, danach die Subways. Rock'n'Roll Queen und ganz geschmeidig Eddie Money.
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5: Der 16. August, ein Datum, das gleich zweimal in der Musikgeschichte einschlägt. 1977 stirbt Elvis Presley in Graceland, der King of Rock'n'Roll, der die Tür für Rockmusik im Mainstream aufgestoßen hat. Und 2018 stirbt am 16. August Aretha Franklin, die Queen of Soul. Zwei Ikonen, zwei Genres, ein Datum. Ohne Elvis und Aretha wäre die Musiklandschaft eine andere. Jedes Respekt und jeder Hüftschwung erinnert bis heute daran, die Royals der Musik regieren auch Jahrzehnte nach ihrem Tod weiter.
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6: Das Rockantenne Deutschlandwetter. Letzte Wolken im Norden und an den Alpen lösen sich auf. Hoch Ralf sorgt dann für viel Sonne. Dazu weht ein böiger Wind. Im Norden maximal 25 Grad, sonst geht's rauf auf bis zu 34 Grad. Ich bin Katrin Steinberger. Es ist 8 Uhr. Guten Morgen. Bei Lufthansa sind Pilotenstreiks vorerst vom Tisch. Die Gewerkschaft Vereinigung Cockpit und das Unternehmen haben ein umfassendes Schlichtungsverfahren vereinbart. Es geht um offene Tariffragen bei Lufthansa, Lufthansa Cargo, Cityline und Eurowings. Verhandelt wird über eine bessere Altersvorsorge und ein höheres Gehalt. Die hohen Spritpreise machen Elektroautos für viele attraktiver. Laut einer Umfrage der HUB-Kuburg denkt knapp ein Viertel der Befragten erstmals über ein reines E-Auto nach. Auch bei Gebrauchtwagen steigt die Nachfrage. Im zweiten Quartal hat fast jeder Achte seinen Verbrenner gegen ein Elektroauto getauscht. Doppelt so viele wie 2025. Starker Auftakt für das deutsche Team bei der Leichtathletik-EM in Großbritannien. Florian Brem ist über 5000 Meter sensationell zu Silber gelaufen und ist jetzt Vize-Europameister. Nur Favorit Jakob Ingebrigtsen aus Norwegen war einen Ticken schneller. Und Kugelstoßerin Yamisi Mabri sorgte vorher für die erste deutsche Medaille und holte Bronze.
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6: Rose Tattoo brechen ihre Abschiedstour ab. Mit großem Bedauern verkündeten die australischen Hardrocker jetzt in den sozialen Medien, dass sich ihr Frontmann Angry Anderson aufgrund eines medizinischen Vorfalls aktuell im Krankenhaus befindet. Alle restlichen Termine ihrer aktuellen Europatour fallen deshalb aus. Das betrifft auch die 5 Konzerte, die Rose Tattoo bis nächste Woche noch hier in Deutschland gespielt hätten. Eure Tickets könnt ihr an den jeweiligen Verkaufsstellen zurückgeben.
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0: Guten Morgen, gleich eine neue Ausgabe Rocksong deines Lebens nach den Subways und nach Eddie Money.
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0: 7 Minuten.
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2: Welcher Rocksong bedeutet für euch die Welt? Welche Geschichte steckt dahinter? Ihr seid am Start auf der kostenlosen Rockantenne Studio Hotline 08000 80 4000 oder natürlich über unsere Rockantenne App. Und Rockmusik kann für so vieles stehen, für Liebe, für Freundschaft oder auch für die tollsten Arbeitskollegen.
3: Hi Barney, ich bin die Corinna aus Murnau und ich möchte euch heute von dem Rocksong meines Arbeitslebens erzählen. Das wäre Wait a Minute, My Girl von Volbeat. Das kommt daher, dass ich vor 7 Jahren mit einer völlig unbekannten Fremden in einem Büro gesteckt worden bin und das erstmal ein bisschen seltsam war. Dann hat eine Rockantenne angemacht und ab da lief's. Mittlerweile sind wir nicht nur Kolleginnen, sondern Freundinnen und wenn Volbeat bei euch kommt, speziell Wait a Minute, My Girl, dann ist es bei uns immer so ein kleines bisschen zu laut. Jetzt ziehe ich im Herbst leider aus dem Büro aus und möchte mich mit diesem Song bei ihr für die schöne Zeit bedanken. Vielen Dank, meine Liebe.
2: Danke, Corinna, für die Geschichte. Jetzt wird's laut mit Volbeat, Wait a Minute, My Girl, im besten Rock Nonstop auf Rockantenne.

Warlock. Oh, we are die Rockantenne Frühschicht. 8:13. Es gibt Neuigkeiten vom FC Bayern München. Der FC Bayern hat eine langjährige Werbepartnerschaft mit Google abgeschlossen. Wow. Also nicht wundern, wer künftig nach dem BVB googelt, landet auf der FC Bayern Website. Wir landen jetzt mal bei den Frühtemperaturen aus den Rock Cities. Augsburg 19 Grad, München 20, Stuttgart 21 Grad, Kassel nur 14 Grad, Köln 16 Grad, Dresden 15, Hamburg 15 und auch Berlin 15 Grad. Always on the run durch die Rockrepublik, heute bei Höchstwerten von 21 bis 31 Grad. Lenny Kravitz, besten Rock Nonstop auf

0: gleich nach dem News Update um 8:30.
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6: Das Rockantenne Deutschlandwetter. Letzte Wolken im Norden und an den Alpen lösen sich auf. Hochralf sorgt dann für viel Sonne. Dazu weht ein böiger Wind. Im Norden maximal 25 Grad, sonst geht's rauf auf bis zu 34 Grad. Ich bin Katrin Steinberger. Es ist 8:30 Uhr. Guten Morgen. Bundesfinanzminister Klingbeil nimmt die Steuerpläne für Vereine zurück. Damit kommen keine höheren Steuern für bestimmte Vereine. Ursprünglich wollte Klingbeil, dass für steuerpflichtige Vereine statt eines Freibetrags von 5.000 Euro eine Freigrenze von 1.000 Euro gilt. Dafür hatte es heftige Kritik gegeben. Aufatmen am Great Barrier Reef in Australien. Nach Jahren schwerer Bleiche gibt es erste Anzeichen von Erholung. Nach einem späten Monsun ist das Wasser abgekühlt, gestresste Korallen können sich erholen. Forscher melden zum ersten Mal auch wieder mehr lebende Korallen im Norden und in der Mitte des Riffs. Sie ist unterwegs, Extremschwimmerin Nathalie Pohl schwimmt von Frankfurt nach Köln. Innerhalb von 4 Tagen will sie den Main und Rhein durchqueren und am Freitag das Deutsche Sport- und Olympiamuseum in Köln erreichen. Mit der Aktion sammelt sie Spenden für Schwimmkurse, damit mehr Kinder sicher schwimmen lernen.
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6: Lynyrd Skynyrd kommen zurück nach Deutschland. 2 Shows haben die Southern Rock Legenden jetzt angekündigt. Für Juli 2027 im niedersächsischen Northeim und im bayerischen Spalt. Für beide Konzerte ist der Ticketverkauf schon gestartet. Ihr Auftritt in Spalt wird zudem Teil eines eintägigen Festivals sein, bei dem weitere Hochkaräter wie Saga und Joe Bonamassa auftreten.
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1: Ja, von einer genialen Rockband made in Germany, den H-Blocks, zu der nächsten, zu Fury in the Slaughterhouse. Die melden sich mit einem brandneuen Album zurück.

0: Changes heißt das. Dieses Album, der dritte Teil und somit auch der Abschluss einer Alben-Trilogie. So muss es grammatikalisch richtig heißen. Auch die erste Platte, auf der die Jungs alle Songs gemeinsam geschrieben haben. Also Herrschaften in Höchstform, ihr hoffentlich auch. Auf der 08.080.4000 Spendierhose sitzt locker. Ja, jetzt wieder ein paar Exemplare. Rockantenne Album der Woche von Fury in the Slaughterhouse. Schnell sein auf der Rockantenne Studio Hotline. Und einen Song aus diesem großartigen Album gönnen wir uns jetzt hier im besten Rock Nonstop.
1: Hi, hier ist Clive von Fury in the Slaughterhouse und ihr hört unsere neue Single Fix This Crack bei Rockantenne.

0: Fat Bottom Girls. Queen of Rock Antenne. 8:44, 16 Minuten von allen. Schönen guten Morgen. Ein paar Exemplare vom Rock Antenne Album der Woche von Fury in the Slaughterhouse. Changes wandern hier gerade über den Tresen. Die Alena in der Redaktion haut einige raus. Ich hier im Studio. Rock Antenne, hier ist der Barney. Guten Morgen.
1: Ja, guten Morgen, hier ist der Kai. Ich bin hier gerade am Frankfurter Kreuz in Hessen, im schönen Hessenlande.
0: Und wie läuft's?
1: Ja gut, Urlaub ist leider schon rum, geht auf die Arbeit. Ich bin Malermeister.
0: Kannst du heute gleich mal ja ein auf dicke Hose machen, sagen hier, habt ihr schon das ja, Rockantenne-Album der Woche? Nein, ich schon.
2: Genau. Der Mann mit der Spendierhose an. Barney Bahnsteiner in der Rockantenne-Frühschicht.

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0: In der Rockantenne Frühschicht, der beste Rock nonstop. Gleich in der nächsten Stunde wieder der Sixpack um kurz nach neun. Appetithäppchen gefällig bitte. Mit dabei die Foo Fighters. AC/DC. Manic Street Preachers. Und noch einige mehr. Gleich um kurz nach neun. Hier auf Rockantenne.
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15: 15. August 1969. Auf einer Wiese in Upstate New York startet ein Festival, das zur Legende wird: Woodstock. 3 Tage Peace, Love and Music und der erste Tag setzt direkt das Zeichen. Richie Havens, Joan Baez und viele mehr trotzen dem Regen, Chaos und Verkehrsinfarkt und verwandeln einen Acker in die Wirkstätte des Summer of Love. Woodstock bleibt das Symbol dafür, dass Musik Menschen zusammenbringt. Aus der spontanen Idee von ein paar Hippies wird Rockgeschichte und der Beginn unserer heißgeliebten Festivalkultur.
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16: Das Rockantenne Deutschlandwetter. Letzte Wolken im Norden und an den Alpen lösen sich auf. Hochralf sorgt dann für viel Sonne. Dazu weht ein böiger Wind. Im Norden maximal 25 Grad, sonst geht's rauf auf bis zu 34 Grad. Ich bin Katrin Steinberger. Es ist 9 Uhr. Guten Morgen. Das extreme Niedrigwasser am Rhein macht Tanken teurer. Hintergrund ist, dass der Rhein auch für Öl, Benzin und Diesel als Transportweg genutzt wird. In großen Tankschiffen ist das in der Regel deutlich günstiger als mit vergleichsweise kleinen LKW, so der ADAC. Die Versorgung mit Kraftstoff ist laut Branche aber weiterhin gesichert. Die Deutsche Bahn startet einen neuen Begleitservice für Kinder, Debit Junior Express. Alleinreisende Kinder zwischen 6 und 14 Jahren werden die gesamte Fahrt von geschultem Personal betreut. Buchbar ist das ab morgen. Angeboten wird der Service freitags und sonntags und auch nur auf den Verbindungen Berlin-München, München-Köln und Frankfurt-Hamburg. Toller Auftakt für die deutschen Leichtathleten bei der EM in Großbritannien. Florian Brem hat über 5000 Meter Silber geholt und ist Vize-Europameister. Vorher sicherte sich Yamisi Mabri Bronze im Kugelstoßen. Bei der Schwimm-EM in Paris darf sich die deutsche Männerstaffel über eine Medaille freuen. Bronze über die 4x200 Meter Freistil.
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16: Auch heute freuen wir uns über Neuigkeiten an der Albenfront. Die vier Schwedinnen von Thundermother haben eine neue Studioplatte angekündigt. Die passend betitelte Scheibe Mothers of Thunder erscheint im Februar 27, eine erste Single schon diesen September. Noch nicht ganz so weit sind die Pop-Punk-Legenden Blink-182, wie Schlagzeuger Travis Barker jetzt in einem Interview verriet, arbeitet die Band momentan an der Entstehung eines neuen Studioalbums. 2023 kam ihre letzte Platte auf den Markt.
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0: Jawohl, und hinein in den Sixpack mit einem der größten Rocksongs aller Zeiten, die Purple Smoke on the Water. Und die Ansage macht jetzt hier in der Frühschicht the one and only Ian Gillan, Frontmann von Deep Purple. Bitteschön.
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0: Frühschicht.
6: Frühschicht.
0: Doch.
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0: 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Das sind 6 Rockperlen am Stück. Mit Barney Sixpack in der Rockantenne Frühschicht. Ja.

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0: Karle von Bon Jovi, Runaway, 9.44 Uhr.
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0: Dankeschön. Ja, also vielleicht der TSV Markwartstein. Vielleicht bekommt ihr auch eure Stimme mit abstimmen auf der Rockantenne-Website oder in unserer Rockantenne-App. Und jetzt aktueller Rock von Hailstorm. Darkness always wins. In der Rockantenne Frühschicht.

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10: Ohne diese beiden wäre Rock nur halb so laut. Leo Fender und Les Paul. Leo Fender feiert in dieser Woche Geburtstag in Heaven. Sein Name steht auf Gitarren, die von Surf Rock bis Metal alles geprägt haben. Stratocaster, Telecaster, Klassiker, die wir auf jeder Bühne finden. Und Les Paul ist nicht nur Namensgeber der legendären Gibson Les Paul, sondern auch Godfather of Rock und Pionier moderner Aufnahmetechnik. Er stirbt in dieser Woche 2009 im Alter von 94 Jahren. Zwei Tüftler, die nie im Rampenlicht standen, aber dafür gesorgt haben, dass Gitarren immer eben genau dort stehen werden. Ihre Instrumente sind bis heute die schärfste Waffe des Rock.
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11: Ich bin Cordula Senft. Es ist 10 Uhr. Nach dem Erdbeben in Kolumbien suchen Helfer in den eingestürzten Gebäuden weiter nach Überlebenden. 111 Todesopfer wurden bisher gezählt. Es wird befürchtet, dass es noch sehr viel mehr werden. Allein in der Millionenstadt Cali werden noch knapp 200 Menschen vermisst. Die Hitze macht gerade auch der Bahn Probleme. Auf der Fernverkehrsstrecke zwischen Stuttgart und Nürnberg gibt es Hitzeschäden. Reisende müssen deshalb mit Zugausfällen und Verspätungen rechnen. Und das noch bis Ende August, so lange wird die Strecke repariert. Betroffen sind ICE-Züge zwischen Karlsruhe, Stuttgart, Nürnberg, Saalfeld und Leipzig. Lufthansa-Passagiere können aufatmen. Weitere Pilotenstreiks in der Ferienzeit sind vorerst vom Tisch. Die Airline und die Gewerkschaft Vereinigung Cockpit starten ein Schlichtungsverfahren, um sich bei den kritischen Fragen zu einigen. Verhandelt werden vor allem Altersvorsorge und Bezahlung der Piloten.
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10: Schönen Dienstag, Vormittag. Den machen wir uns jetzt ein bisschen erträglich bei der Hitze gleich mit Europe. Stefan, Countdown bis zur Mittagspause. Zählen wir heute schon um kurz nach 10 runter. Außerdem Toto mit dabei. Blue Oyster kalt und den Anfang machen wir uns Nightwish.
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10: Schön, dass ihr mit am Start seid.

0: die Frage stelle ich mir auch jeden Morgen vor dem Spiegel. Was war mein Alter nochmal? What's my age again? Bei Blink-182's 23 übrigens das Alter, in dem man noch TV statt Romantik wählt. Und wenn man dann doch mal irgendwie erwachsen wird oder so tut zumindest, dann landet man nicht vor dem Fernseher, sondern im Café an der nächsten Straßenecke. Genau da beginnt nämlich Street Café von Icehouse. Ein Ort, an den alle Wege irgendwie zurückführen, wie sie sagen, wo Liebe kommt und geht. Aber das Café bleibt. Oh, wie schön romantisch. Na dann lasst uns alle zusammen gleich mal eine kurze Kaffeepause dort machen mit Icehouse. Danach hätte ich Three Doors Down im Angebot. Alles gleich hier bei mir im besten Rock Nonstop auf Rock Antenne.
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0: Run für die Arbeit von Nirvana hier im besten Rock Nonstop. Auf Rockantenne von Nirvana jetzt zu einer anderen legendären Band. Green Day, ja. Die muss man echt einfach mal live erlebt haben, kann man nicht anders sagen. Sie haben schon so ziemlich jede Bühne dieser Welt auseinandergenommen und jetzt ist die Kinoleinwand draußen. Heute ganz frisch draußen Nimrods. Green Day Comedy. Kollege Erik Steffens hat sich den Film schon mal angeschaut.
1: Stellt euch vor, ihr seid eine kleine Garagenband und eure Lieblingsband ist Green Day. Und plötzlich kommt der Anruf. Ihr sollt an Silvester in Los Angeles als Vorband von Green Day spielen. Problem Nummer eins, ihr sitzt in Kansas City. Das ist also in etwa so weit weg wie Hamburg von Athen. Problem Nummer zwei, das Konzert ist in 3 Tagen. Und Problem Nummer drei, die Einladung ist eigentlich einfach nur ein ziemlich mieser Streich vom großen Bruder von einem eurer Bandmitglieder. I walk a lonely road. Willkommen bei Nimrods, a Green Day Comedy. Die drei Jungs der fiktiven Band Analog Dogs glauben natürlich an ihre große Chance, schnappen sich kurzerhand ein Auto und fahren los. Natürlich wird daraus ein komplett chaotischer Roadtrip quer durch die USA. Das Ganze ist inspiriert von der Anfangszeit von Green Day selbst, als sie noch im Van durchs Land gegurkt sind und jeden kleinen Auftritt mitgenommen haben. Der Filmtitel Nimrods kommt von ihrem 5. Studioalbum Nimrod von 1997. Green Day selbst spielen im Film natürlich mit, und zwar einfach als sie selbst. Falls das also noch nicht ganz klar geworden ist. Das hier ist keine Green Day-Doku. Die Analog Dogs gibt es nicht wirklich, die Story ist weitestgehend erfunden, aber ziemlich viel von dem Chaos dahinter haben Green Day so oder so ähnlich erlebt.
0: Super, danke dir Erik, wenn ihr jetzt neugierig geworden seid. Der Streifen läuft heute und am Freitag in ausgewählten Kinos in der Rockrepublik. Achtung, im Original mit Untertiteln.

0: John Wayne, 20. Dienstagvormittag hier im Western Rock. Nonstop auf Rockantenne. Ja, dieser Mr. Wonderful, schon schön. Genau, so dieser Classic Rock-Kracher von Journey, Don't Stop Believin'. Und den, Freunde, gönnen wir uns gleich nach den News um 11.
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4: Diese Woche blicken wir auf eines der stärksten Comebacks im Rock. Rick Allen von Def Leppard. Nach einem schweren Autounfall verliert der Schlagzeuger seinen linken Arm. Eigentlich der sichere Karrierekiller. Rick aber entwickelt ein spezielles Drumkit, das er mit einem Arm und beiden Füßen spielen kann. Vor genau 40 Jahren steht er mit diesem Setup das erste Mal wieder mit Def Leppard auf der Bühne. Die Fans feiern ihn frenetisch. Aus einer Tragödie wird eine echte Mutmach-Story. Und Rick Allen trommelt dem Schicksal bis heute ein Schnippchen.
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5: Ich bin Cordula Senft. Es ist 11 Uhr. Nicht nur der Iran-Krieg macht das Tanken teurer, auch das extreme Niedrigwasser im Rhein erhöht die Preise bei uns, sagt der ADAC. Über den Rhein werden normalerweise Öl, Benzin und Diesel transportiert, in großen Tankschiffen. Weil der Rhein wegen wenig Wasser aber zum Teil gesperrt ist, kommt der Sprit jetzt mit LKW, die im Vergleich viel weniger Ladung fassen können. In Weihe in Niedersachsen hat ein vergessener offener Wasserhahn einen Keller komplett geflutet. Die Feuerwehr musste ran. Der Raum stand bis zur Decke unter Wasser. Die Einsatzkräfte klärten erstmal ab, ob Strom im Wasser ist, aber alles war sicher. Dann wurde das Wasser abgepumpt und der Hahn natürlich abgedreht. Eine Frau wollte ihrer Tochter aus dem Urlaub in Vietnam eine Trommel aus Pythonleder mitbringen. Der Zoll in München hat das Instrument einkassiert. Denn Pythonleder ist streng geschützt und darf nur mit besonderen Nachweisen eingeführt werden. Der Zoll rät generell jetzt in der Ferienzeit dazu, bei Souvenirs aus Tieren oder Pflanzen lieber zweimal nachzudenken. Besonders riskant sind Produkte aus Reptilienleder, Elfenbein oder Korallen.
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0: Jawohl, schön, dass ihr mit dabei seid. Wir wühlen uns gemeinsam durch diesen heißen Dienstag und durch die Arbeit. Gleich mit Meatloaf, the one and only, oh yes. Rock'n'Roll Dreams Come Through gönnen wir uns gleich. Genauso wie Linkin Park, die beste Band der Welt, will auch mal vorbeischauen. Die Ärzte sangen natürlich nicht. Nein, die Helicopters beehren uns ebenfalls. Und vorneweg gibt es jetzt, wie versprochen, feinsten Classic Rock von Journey.
6: Journey.
7: Journey.
6: Don't Stop Believing von Journey. Dieser Song begleitet mich schon seit ich verliebt war in einen Gitarristen, der mir ein Tape zusammengestellt hat, wo auch dieser Song enthalten war. Das ist zu meinem Lebensmotto geworden und ich habe ihn mir sogar auf den Arm tätowieren lassen.
7: Ich bin am Wochenende immer viel als DJ unterwegs und wenn dieser Song läuft, dann mit am meisten Emotionen geboten. Verbinde viele Erinnerungen damit an viele schöne Feste.
6: Der motiviert mich und bringt mich wieder in den Optimismus hinein. Auch wenn er im Radio kommt, immer laut aufdrehen, einfach mitsingen und an diese Botschaft glauben, dass einfach alles gut wird.
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0: Ace Frehley mit seinem legendären New York Groove hier im Western Rock Nonstop. Und Frau Gantone, da bekommt man gleich so eine locker luftige Laune und die ist aktuell auch wieder angesagt auf
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0: Dem Summer Breeze Open Air. Seit heute sind die ersten Campingtore in Dinkelsbühl geöffnet und die Metalhead stürmen aufs Festivalgelände, darunter natürlich auch unsere Rockantenne-Crew. Wir werden euch in den nächsten Tagen mit allen Highlights vom Festival Ground Social Media mäßig und natürlich hier bei uns im Programm begleiten und versorgen. Festivalstimmung bekommt ihr, wo auch immer ihr seid. Genauso wie dem Western Rock Nonstop.

0: bisschen Sex von Got Charlotte. Sex on the Radio gleich hier bei mir auf Rockantenne.
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0: you like a hurricane, Scorpions, hier bei uns im Western Rock Nonstop. Auf Rockantenne stürmisch wird es ja auch gerne mal auf so berühmt-berüchtigten Vereinsfeiern.
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0: Ja, und das wird sowas von stürmisch. Versprochen, wir kommen vorbei mit Rockantenne Band, 666 Litern Freibier, Grillgut und natürlich allem, was zu einer geilen Party dazugehört. Jetzt sind wir in gewisser Weise im Recall oder in der zweiten Runde. So viele Vereine haben sich bei uns angemeldet. Und wenn wir mal ganz ehrlich sind, es hätte eigentlich ja jeder Verein verdient, ne? Ihr habt jetzt allerdings die Qual der Wahl, könnt natürlich für euren eigenen Verein abstimmen, vorausgesetzt, er hat sich angemeldet, oder ihr macht einem der großartigen anderen Vereine eine Freude.
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0: Danke dir. 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
9: Bevor Smells Like Teen Spirit die Welt verändert, gibt's einen ganz besonderen Abend. Nirvana im Roxy Theater in L.A. Am 15. August 1991 spielen Kurt, Chris und Dave in diesem Club und laden Fans ein, später beim Videodreh von Smells Like Teen Spirit dabei zu sein. Aus einer Handvoll Kids wird eine ganze Generation, die sich im Clip wiederfindet. Der Song kickt Grunge in den Mainstream und wird zur Hymne für alle, die aus dem System ausbrechen wollen. Eine kleine Clubshow, ein Videodreh und plötzlich verändert eine Band die komplette Rocklandschaft.
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10: Ich bin Cordula Senft. Es ist 12 Uhr. Immer mehr Autofahrer wechseln offenbar zu Elektroautos. Das zeigt eine Auswertung der Versicherung Huck Coburg. Demnach ist etwa jeder 8. auf ein E-Auto umgestiegen. Und inzwischen betrifft es nicht nur Neuwagen, auch E-Gebrauchtwagen werden immer beliebter. Die Deutsche Bahn startet einen Begleitservice für Kinder, den DB Junior Express. Alleinreisende Kinder zwischen 6 und 14 Jahren werden von geschultem Personal betreut, vom Einstieg bis zur Übergabe am Zielbahnhof. Angeboten wird der Service immer freitags und sonntags auf den Verbindungen Berlin-München, München-Köln und Frankfurt-Hamburg. Los geht es ab 21. August. Buchbar ist der Begleitservice schon ab morgen. Fans von Dynamo Dresden haben auf dem Weg zum Fußball-Zweitligaspiel in Nürnberg Randale gemacht. Jetzt ermittelt die Bundespolizei. Rund 150 Fans waren am Sonntag mit dem Zug unterwegs. Beim Umsteigen in Pegnitz gab es Ärger. Klapptische wurden rausgerissen, Kameras zugeklebt und im Zug rumgeschmiert. Außerdem haben einige Fans am Bahnhof Pegnitz Pyrotechnik abgebrannt.
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11: Dienstag, Mittag, Zeit für Pause, würde ich sagen. Die Rockantenne-Redaktion marschiert gerade schon im Endenschritt Richtung Kantine und ich hoffe, eure Pause ist auch nicht mehr weit. Wenn doch, kein Problem, wir rocken uns da gemeinsam durch. Gleich mit der Manfred Mann Surf Band. U2 liefern uns feinsten Classic Rock aus Irland. Billy Joel hört uns ein bisschen ein. Iggy Pop steht ebenfalls bereit und vorneweg gibt es jetzt einen echten Klassiker aus Kalifornien von den Red Hot Chili Peppers.
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11: By the way, schön, dass ihr mit dabei seid.

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wohl bekommen, sage ich da mal. Aerosmith mit Eat the Rich hier auf Rockantenne. Mega geile Gitarrenriffs. Kann man das natürlich auch ein bisschen, ich sag mal, anders spielen, ne? Im Netz geht gerade dieses Video total viral. Von der finnischen Band Steven Seagals. Die spielen da Thunderstruck von AC/DC. Ja, ganz ohne elektronische Instrumente. Auch geil. Wir bleiben aber lieber

0: Vanessa Rupp, das habe ich auch mal dabei. Damit rocken wir uns durch diesen Dienstagmittag hier im besten Rock Nonstop auf Rockantenne.
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0: Stimme wird gleich noch ein bisschen wärmer auf Arbeit. Brian Adams, Kanzler Knife hier bei uns im besten Rock Nonstop auf Rock Antenne. Werden wir jemals neue Musik von Oasis bekommen? Tja, darüber spekulieren wir in der Rockwelt ja schon seit die Gallagher-Brüder 2024 ihre Reunion-Tour angekündigt haben. Wir leiten die Frage jetzt einfach mal direkt an die beiden weiter. Na Jungs, wie schaut's aus?
1: Shut the fuck up, man.
0: Okay, kein Grund, gleich beleidigend zu werden. Also, aktuell steht uns da auf jeden Fall nichts Neues ins Haus. Vor kurzem haben ein paar Fans von Liam Gallagher deswegen online nochmal richtig belagert. Seine Antwort darauf war: Lasst uns einfach ein paar Konzerte geben und glücklich sein, na gut. Aber dann müsst ihr, liebe Oasis, uns auch versprechen, bald nach Deutschland zu kommen. Die Gerüchte, dass sie ihre Reunion-Tour nächstes Jahr fortsetzen, die halten sich ja hartnäckig. Und ich sag's, wie es ist, Freunde, wenn sie mit der nächsten Konzertrutsche nicht hier bei uns in der Rockrepublik vorbeischauen, dann nerven wir die Brüder so lange persönlich im Netz, bis sie ihre britischen Ärsche über den Kanal bewegen, ne?
1: Shut the fuck up, man.
0: Ja, okay. Du sagst ja nur, ne? Ich halte Klappe und spiele lieber jetzt Oasis hier im besten Rock nonstop auf.
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0: Barney Bahnsteine hier aus der Rockantenne Frühschicht. 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Bin schwer beladen mit Sektflaschen, denn morgen knallen die Sektkorken in der Rockantenne Frühschicht. Es wird gefeiert. Tag des Vinyl, Tag der Jugend. Also lege ich wahrscheinlich eine Platte aus meiner Jugend auf. Und dann wird auch noch gefeiert. Das legendäre Black Album von Metallica hat Jahrestag. 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Morgen, habe ich gesagt. Oh, hätte sie vielleicht doch nicht so schütteln sollen. Also, nein, wir hören uns morgen ab 5 in der Rockantenne Frühschicht in alter Frische.
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5: Marilyn Manson legt mit One Assassination Under God Chapter 2 nach. Nestor bringt mit Live at Gothenburg Film Studios ihr erstes großes Live-Dokument raus. Perfekt für alle, die melodischen Hardrock feiern. Cheap Trick rühren an ihrem kultigen Budokan-Material und veröffentlichen eine komplette Albumfassung, während Motorheads Aftershock als Reissue erscheint. Dazu gibt's Jethro Tull's jtull.com als Deluxe-Edition inklusive frischen Mixen und Bonusmaterial.
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6: Ich bin Arno Siegemund, es ist 13 Uhr, guten Tag. Die Hitze macht gerade auch der Deutschen Bahn Probleme. Auf der Fernverkehrsstrecke zwischen Stuttgart und Nürnberg gibt es Hitzeschäden. Reisende müssen deshalb mit Zugausfällen und Verspätungen rechnen. Und das noch bis Ende August. So lange wird die Strecke noch repariert. Ein syrisches Gericht hat den gestürzten Präsidenten des Landes, Bashar al-Assad, in Abwesenheit zum Tode verurteilt. Ihm wurden vorsätzlicher Mord an mehreren Menschen, Folter, willkürliche Inhaftierung und Verbrechen gegen die Menschlichkeit vorgeworfen. Assad hält sich im Moment in Russland auf, das ihn bislang nicht an Syrien ausgeliefert hat. Thüringens Ministerpräsident Vogt ist mit seinem Widerspruch gegen die Aberkennung seines Doktortitels gescheitert. Das zuständige Gremium an der Technischen Universität Chemnitz wies den Widerspruch des CDU-Politikers zurück. Das teilte ein Sprecher der Uni mit. Vogt soll bei seiner Doktorarbeit aus dem Jahr 2008 unsauber gearbeitet haben.
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7: Ein zusammen auf dem Weg in die Kantine, zur Imbissbude oder wenn ihr im Homeoffice seid, zum heimischen Kühlschrank. Begleiten uns gleich Uriah Heep, Fury and the Slaughterhouse, Pat Benatar, Airborne heizen uns ebenfalls ein und vorneweg darf jetzt unser Lieblingsrebell mal seine weiche, romantische Seite zeigen. Billy Idol mit White Wedding.
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1: Hi, hier ist Kai von Fury in the Slaughterhouse und ich hoffe, ihr freut euch genauso wie wir auf unser neues Album Changes.
2: Das neue Fury-Album Changes bildet den Abschluss einer Trilogie, die mit Now 2021 begonnen hat und mit Hope 2023 weitergeführt wurde. Trotzdem birgt Changes ein Novum. Noch nie in der Geschichte der Hannoveraner hat man alle Songs gemeinsam geschrieben. Aber zum Glück hat sich das Songwriting nicht komplett verändert. Fury sind Fury und das ist auch gut so. Nichtsdestotrotz gibt es auf Changes über 12 Songs die volle Bandbreite der Band. Man kann eigentlich nur zu dem Schluss kommen, dass Fury in the Slaughterhouse in der Form ihres Lebens sind. So darf es ruhig noch eine ganze Weile weitergehen. Changes von Fury in the Slaughterhouse ist das Album der Woche auf Rockantenne. Und daraus hören wir jetzt auch einen brandneuen Song.

0: Heap rocken uns durch die Mittagspause an diesem Dienstag hier im besten Rock Nonstop und über einem kleinen Lenny Kravitz in California. Summer Vibes in der Rock Republik. Da darf so eine Nummer nicht fehlen. Außerdem gibt's Classic Rock Live von Queen mit ihrer Killer Queen. Da hast du noch mehr gleich hier bei mir auf Rock Antenne.
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Einen schönen Dienstagnachmittag euch gleich. Mit diesem Brand von Lodi. Hard Rock, Halleluja. Gönnen uns gleich nach den News um 14 Uhr hier auf Rockantenne.

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6: Diese Augustwoche steht ganz im Zeichen von Led Zeppelin. Am 12. August 1968 stehen Jimmy Page, Robert Plant, John Paul Jones und John Bonham erstmals gemeinsam auf der Bühne. Noch als The Yardbirds. Kurz danach wird daraus die Band, die den Hardrock neu definiert. Am 11. August 1979 spielen Led Zeppelin dann ihr letztes Konzert zu Hause in Großbritannien. Und nur ein paar Tage später, am 15. August, erscheint ihr letztes Studioalbum In Through the Outdoor. All das ist über mehrere Jahre passiert, aber eben immer in der gleichen Augustwoche. Wir lieben Full-Circle-Momente.
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7: Ich bin Arno Siegemund, es ist 14 Uhr, guten Tag. Das anhaltende Niedrigwasser am Rhein treibt nach ADAC-Angaben die Spritpreise nach oben. Weil Tankschiffe wegen der niedrigen Pegel weniger laden können oder ganz ausfallen, steigen die Logistikkosten für Benzin, Diesel und Vorprodukte deutlich. Der Rhein ist ein wichtiger, normalerweise günstiger Transportweg. Laut Branchenverband werden Transporte zwar auf Schiene und Lkw verlagert, deren Kapazitäten sind aber begrenzt. Thüringens Ex-Ministerpräsident Ramelow plädiert für eine Zusammenarbeit von CDU und Linkspartei in Sachsen-Anhalt, um eine AfD-Regierung zu verhindern. Wer Schaden vom Land abwenden wolle, müsse über Parteigrenzen hinweg kooperieren, sagte er. Zugleich kritisierte er die zögerliche Haltung der CDU in der Frage. Die Lufthansa testet an einem Kurzstreckenflugzeug, einem Airbus A319, neue Spezialfolien. Sie werden am Rumpf des Fliegers und auf der Triebwerksverkleidung angebracht. Die Oberfläche hat mikroskopisch kleine Rillen und erinnert an Haifischhaut. Sie sollen den Luftwiderstand verringern. Der Test mit der sogenannten Aero Shark Technologie läuft noch bis zum Februar auf Flügen zwischen München und Hamburg.
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8: Dienstag, Nachmittag und den verbringen wir gleich mit INXS. Led Zeppelin liefern richtig schön Classic Rock. Obendrauf, was Aktuelles darf natürlich auch nicht fehlen, gibt's gleich von The Sleep Theory mit ihrem Cruel Summer. Außerdem Warlock, Nazareth und vorneweg jetzt feinster Hard Rock von Lordi. Hard Rock, Halleluja!
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Man kann zu Taylor Swift stehen, wie man will. Fakt ist, eine Rock-Cover-Version ihrer Songs ist immer noch besser als das Original. Vor allem, wenn es so genial umgesetzt wird wie von Sleep Theory. Cruel Summer von Sleep Theory ist neu auf Rockantenne.

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0: Neue, die Heiß habe ich auch mit am Start. Das und noch mehr gleich hier bei mir auf Rockantenne.
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9: Ohne diese beiden wäre Rock nur halb so laut. Leo Fender und Les Paul. Leo Fender feiert in dieser Woche Geburtstag in Heaven. Sein Name steht auf Gitarren, die von Surf Rock bis Metal alles geprägt haben. Stratocaster, Telecaster, Klassiker, die wir auf jeder Bühne finden. Und Les Paul ist nicht nur Namensgeber der legendären Gibson Les Paul, sondern auch Godfather of Rock und Pionier moderner Aufnahmetechnik. Er stirbt in dieser Woche 2009 im Alter von 94 Jahren. Zwei Tüftler, die nie im Rampenlicht standen, aber dafür gesorgt haben, dass Gitarren immer eben genau dort stehen werden. Ihre Instrumente sind bis heute die schärfste Waffe des Rock.
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10: Das Rockantenne Deutschlandwetter. Harmlose Wolken gibt's noch im Nordosten, sonst meist sonnig bei 25 bis 33 Grad. Morgen dann wieder viel Sonne bei 20 bis 35 Grad. Ich bin Arno Siegemund, es ist 15 Uhr. Guten Tag. Auf der Fernverkehrsstrecke zwischen Stuttgart und Nürnberg kommt es wegen hitzebedingter Schienenschäden zu Ausfällen und Verspätungen. Das hat die Bahn mitgeteilt. Das Unternehmen streicht vorerst die Halte in Crailsheim, Ellwangen und Schwäbisch Gmünd. Betroffen sind vor allem IC-Verbindungen auf der Linie Karlsruhe-Stuttgart-Nürnberg-Saalfeld-Leipzig. Es kann zu Verspätungen von rund 20 Minuten kommen. Die Reparaturarbeiten an mehreren Streckenabschnitten laufen noch bis Ende des Monats. Auf Sizilien sorgt der anhaltende Ausbruch des Ätna für ein Reisechaos. Über dem Flughafen Catania hängen dichte Aschewolken. Mehr als 200 Flüge wurden gestrichen oder umgeleitet. Tausende Urlauber, darunter auch viele Deutsche, sitzen fest. Grünen-Chef Banaschak zeigt sich offen dafür, Hitzeschutz und Klimaanpassung als gemeinsame Aufgabe von Bund und Ländern im Grundgesetz zu verankern. Es könne eine gute Möglichkeit sein, Kommunen stärker und verlässlicher zu unterstützen, sagte er im RTL-Interview. Voraussetzung sei aber, dass der Bund die Maßnahmen dauerhaft finanziert und es im Parlament eine Zweidrittelmehrheit gibt.
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11: Oh, Festival Summer, schöner könnte es nicht sein, aber irgendwie sind wir schon auf der Zielgeraden. Morgen geht das Summer Breeze richtig los. Auf wen sich die Crowd am meisten freut und bleiben die Temperaturen erträglich? Und was ist das für ein Green Day-Film, der gerade in die Kinos kommt? Das klären wir in ein paar Minuten nach Bruce Springsteen, Queens of the Stone Age und Melissa Etheridge. Und damit willkommen zum Rockantenne Homerun.
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0: Der beste Rock Nonstop mit dem Boss, Bruce Springsteen, Dancing in the Dark. 15 Uhr und gleich 15 Minuten.
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0: So, aktuell tut so eine leichte Sommerbrise wirklich gut. Gerade bei den hohen Temperaturen draußen hebt das die Stimmung ungemein. Und wenn euch das nicht reicht, auf jeden Fall hilft das Summer Breeze Open Air. Los geht's offiziell ja morgen erst. Und dann geht die Party rund bis Samstag. Für viele das Finale des Festival Sommers. Und da wird's schon mal richtig heiß mit über 30 Grad im bayerischen Dinkelsbühl. Und auf den Bühnen wird's noch heißer. Wir haben die letzten Wochen schon mal bei den Breeze-Gängern draußen rumgefragt, auf welche Bands freut ihr euch denn so am meisten?
2: Mittelalter!
3: Betontod! Der Weg einer Freiheit!
4: Mittelalter!
5: Arch Enemy!
6: Lamb of God!
7: TBS, Halloween in Flames und natürlich Mittelalter!
8: Kim Dracula. Ich habe den noch nie in Deutschland gesehen. Ich feiere den übertrieben.
9: Arch Enemy, Halloween, ja. Bombe. Besser geht's nicht. Besser geht's nicht.
10: Mega geil. TBS, Fersengold.
11: Es ist so geil. Wir werden hier sein.
12: Endlich mal wieder Arch Enemy. Hackefuck, Mittelalter.
13: Das wird ein super, super Festival.
11: Mittelalter!
0: Boah, ich habe schon das Gefühl, ihr freut euch auf Mittelalter. Kann das sein? So oder so ist das Line-Up auf dem Breeze wirklich krass. Und es gibt sogar noch Tagestickets. Allerdings nur noch letzte. Wer auf dem Summer Breeze auftritt, der hat es meistens schon geschafft auf die große Bühne. Andere arbeiten dran. Beck ging es einst auch so. Der machte 94 aber aus seinem Außenseitertum plötzlich einen der größten Alternative-Hits der 90er. Mit genau dieser Nummer hier. Loser auf Rockantenne.

0: mal sagen, das ist der etwas ruhigere Walk on the Wild Side. Lou Reed, sehr entspannt, chillige Nummer, passend zum Wetter, war uns cool. Und damit haben wir es kurz vor halb vier. Die Iren von U2 stehen in den Startlöchern gleich auf Rockantenne im Western Rock nonstop mit einer aktuellen Single.
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0: So, wir drehen ein bisschen auf mit dem Sommer hier mit Molotov und Funky Cold Medina. Und Green Day kommen ins Kino. Mit was? Hört ihr gleich.
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11: Ich bin Sophie Gareis, es ist 3:30 Uhr, guten Tag. Die Deutsche Bahn plant ein verändertes Sanierungskonzept für ihre Bahnstrecken. Bis 2036 sollen gravierende Mängel bei der Infrastruktur und der Pünktlichkeit ja eigentlich ausgeräumt sein. Zuletzt hatten sich die Sanierungen aber immer wieder verzögert oder wurden teurer. Jetzt sollen Anzahl und Umfang der Projekte überprüft und neu priorisiert werden. Die finanziellen und personellen Ressourcen sollen auf die Maßnahmen fokussiert werden, die die größte Wirkung für die Qualität bedeuten. Immer mehr junge Frauen und Mädchen werden wegen Essstörungen im Krankenhaus behandelt. Innerhalb von 20 Jahren hat sich deren Zahl verdoppelt. Das zeigen Daten des Statistischen Bundesamtes. Am häufigsten stellen Ärzte die Diagnose Magersucht. Der Städtetag und der Sozialverband VdK fordern, Hitzeschutz und Klimaanpassung ins Grundgesetz aufzunehmen. Grünen-Chef Banaschak könnte sich das vorstellen. Es sei eine Möglichkeit, die Kommunen stärker zu unterstützen, sagte er bei RTL. Die Kosten für Hitzeschutzmaßnahmen müssten dann nicht nur die Kommunen tragen, sondern auch Bund und Länder.
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0: Im besten Rock Nonstop, Joan Jett and the Blackhearts und Green Day stehen jetzt gleich in den Startlöchern hier auf Rock Antenne. Ah, da muss man sagen, Green Day, die haben ja schon so ziemlich alles erobert. Clubs, Stadien, die Charts. Jetzt fehlt offenbar nur noch die große Leinwand. Nimrods heißt der Film, inspiriert von den wilden Anfangsjahren der Band. Und was genau dahinter steckt, hört ihr jetzt.
1: Stellt euch vor, ihr seid eine kleine Garagenband und eure Lieblingsband ist Green Day. Und plötzlich kommt der Anruf. Ihr sollt an Silvester in Los Angeles als Vorband von Green Day spielen. Problem Nummer 1, ihr sitzt in Kansas City. Das ist also in etwa so weit weg wie Hamburg von Athen. Problem Nummer 2, das Konzert ist in 3 Tagen. Und Problem Nummer 3, die Einladung ist eigentlich einfach nur ein ziemlich mieser Streich vom großen Bruder von einem eurer Bandmitglieder. I walk a lonely road. Willkommen bei Nimrods, a Green Day Comedy. Die 3 Jungs der fiktiven Band Analog Dogs glauben natürlich an ihre große Chance, schnappen sich kurzerhand ein Auto und fahren los. Natürlich wird daraus ein komplett chaotischer Roadtrip quer durch die USA. Das Ganze ist inspiriert von der Anfangszeit von Green Day selbst, als sie noch im Van durchs Land gegurkt sind und jeden kleinen Auftritt mitgenommen haben. Der Filmtitel Nimrods kommt von ihrem 5. Studioalbum Nimrod von 1997. Green Day selbst spielen im Film natürlich mit, und zwar einfach als sie selbst. Falls das also noch nicht ganz klar geworden ist. Das hier ist keine Green Day-Doku. Die Analog Dogs gibt es nicht wirklich, die Story ist weitestgehend erfunden, aber ziemlich viel von dem Chaos dahinter haben Green Day so oder so ähnlich erlebt.

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0: Auf 16 Uhr gehen wir zu, langsam aber sicher heute am Dienstag. Wir überschreiten die 16 Uhr Marke gleich mit den News. Danach gibt's im besten Rock Nonstop ELO. Und POD. Drei Buchstaben jeweils. Und damit machen wir gleich weiter.
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10: Auf Rockantenne. Der 16. August, ein Datum, das gleich zweimal in der Musikgeschichte einschlägt. 1977 stirbt Elvis Presley in Graceland, der King of Rock'n'Roll, der die Tür für Rockmusik im Mainstream aufgestoßen hat. Und 2018 stirbt am 16. August Aretha Franklin, die Queen of Soul. Zwei Ikonen, zwei Genres, ein Datum. Ohne Elvis und Aretha wäre die Musiklandschaft eine andere. Jedes Respekt und jeder Hüftschwung erinnert bis heute daran, die Royals der Musik regieren auch Jahrzehnte nach ihrem Tod weiter.
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0: Das Rockantenne Deutschlandwetter. Harmlose Wolken gibt's noch im Nordosten, sonst meist sonnig bei 25 bis 33 Grad. Morgen dann wieder viel Sonne bei 20 bis 35 Grad. Ich bin Arno Siegemund, es ist 16 Uhr, guten Tag. Bundesverkehrsminister Bilger rechnet wegen der anhaltenden Trockenheit nicht mit einer schnellen Entspannung für die Binnenschifffahrt. Die Niedrigwasserproblematik auf den Flüssen werde voraussichtlich den gesamten August über anhalten, sagte der CDU-Politiker. Zwar habe es zuletzt etwas Regen gegeben, dieser sei aber bei weitem nicht ausreichend gewesen. Bilger will sich morgen erneut mit den Verkehrsministern der Länder treffen. Ein syrisches Gericht hat den gestürzten Präsidenten des Landes, Bashar al-Assad, in Abwesenheit zum Tode verurteilt. Ihm wurden vorsätzlicher Mord an mehreren Menschen, Folter, willkürliche Inhaftierung und Verbrechen gegen die Menschlichkeit vorgeworfen. Assad hält sich im Moment in Russland auf, das ihn bislang nicht an Syrien ausgeliefert hat. In Wallenhorst in Niedersachsen ist gestern ein Streit über zwei Pizzen aus dem Ruder gelaufen. Eine Kundin hatte sich zuerst am Telefon über eine zu kleine und eine falsch belegte Pizza beschwert. Weil sie aber telefonisch nicht weiterkam, fuhr die Frau dann direkt zum Restaurant. Der Inhaber wollte ihr zuerst zwei neue Pizzen geben, doch damit war die Kundin nicht zufrieden. Auf einmal flogen dann gefüllte Pizzakartons und danach die Fäuste. Erst die Polizei konnte die beiden dann trennen. Die Beamten ermitteln jetzt gegen den Inhaber wegen Körperverletzung.
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11: Schönen Dienstagnachmittag. Ja, die Vereine in der Rockrepublik haben sich angemeldet. Was sie alle gemeinsam haben, die können feiern. Und was alle wollen, das Rockantenne Vereinsfestival. Jetzt wird gewotet. Du meine Güte, wer kriegt's? Und was es nicht für Vereine gibt, hast du im Leben noch nicht gehört. Da stelle ich euch doch gleich wieder ein paar Kandidaten vor nach den Dire Straits, Electric Light Orchestra und P.O.D.
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0: Wir hören hier den Sound aus der Karibik. Ist wirklich so. Diese Aufnahme von Money for Nothing von Dire Straits wurde in den Air Studios in Montserrat in der Karibik aufgenommen. Und wisst ihr was? Zufällig war Sting gerade noch nebenan, hat dann auch ein bisschen was eingesungen. Und dann hat Mark Knopfler gesagt, komm doch einfach mal rüber, kommst du mit auf unsere Platte drauf. Und so war es geschehen. Das war die Stimme von Sting, die wir vorhin gehört haben. Money for Nothing, Dire Straits, besten Rock nonstop. Auf Rockantenne.
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0: Das ist aber ein Ding, ne? Wir sind zwar hier nicht bei DSDS oder The Voice, aber eine Recall oder zweite Runde gibt's hier auch. Mehrere hundert Vereine haben es mit ihrer Anmeldung in die Voting-Phase geschafft und ihr seid schon dicker am Abstimmen, wer das allererste Rockantenne-Vereinsfestival bekommt. Natürlich könnt ihr direkt für euren eigenen Verein voten, wenn er dabei ist. Oder ihr macht einfach einem großartigen Verein eine Freude, die wir hier jeden Tag vorstellen.
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0: Das Dankeschön. Super, da habt ihr schon mal einen Grund zu feiern. Danke dir. 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Und weiter geht's mit Nothing But Thieves. Evolution auf Rockantenne.

0: Rockantenne Home Run um kurz vor 16:30. Es passiert was, wird getuschelt, ja, hinter verschlossenen Türen. Ja. Was ist los? Kommt Oasis wieder zurück? Irgendwie lief es ja streitfrei, so die letzte Zeit bei denen. Und irgendwie steht da ein bisschen was an fürs nächste Jahr. Aber so richtig weiß man nichts. Was da so orakelt wird, sagen wir es mal so, da wollen wir doch gleich mal ein bisschen Licht ins Dunkel bringen. In ein paar Minuten. Und lasst uns ein Feierabendfestchen aufmachen mit Jimmy Eat World und dem Mittel im besten Rock Nonstop auf Rockantenne und der Sommer nimmt Fahrt auf. Tesla. California Summer Song. Rock Nonstop auf Rockantenne und der Sommer nimmt Fahrt auf. Tesla. California Summer Song.
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3: Ich bin Sophie Gareis, das ist 16:30. Guten Tag. Der neue Bundesverkehrsminister Bilger sieht nach dem Ende der aktuellen E-Auto-Prämie keinen Bedarf für eine weitere Förderung für Elektroautos. E-Autos seien gut entwickelt und mittlerweile auch kostengünstig, dass sie sich dann auch so am Markt behaupten müssten, so Bilger. Vor allem wegen der hohen Spritpreise spreche jetzt vieles dafür, sich einen E-Wagen anzuschaffen. Das anhaltende Niedrigwasser am Rhein treibt nach ADAC-Angaben die Spritpreise in die Höhe. Weil Tankschiffe wegen der niedrigen Pegel weniger laden können oder ausfallen, steigen die Logistikkosten für Benzin, Diesel und Vorprodukte deutlich. Laut Branchenverband werden Transporte zwar auf Schiene und LKW verlagert, deren Kapazität sind aber begrenzt. Über 25 Jahre gab es bei Fußball-Länderspielen keine Stehplatztickets mehr. Die will der Deutsche Fußballbund jetzt aber wieder einführen. Bereits bei der Heimpremiere von Bundestrainer Klopp beim Nations League-Spiel gegen Griechenland am 27. September in Augsburg und am 1. Oktober in München gegen Serbien soll es die Möglichkeit für Stehplatztickets geben.
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4: Meine ich doch. Hier ist Alex Wangler. 16:30. Schönen Nachmittag.

0: der hatte auch schon mal Platz 1 bei den 666 besten Rocksongs. Ja, ja, Black Sabbath und Paranoid. Große Frage, werden wir jemals neue Musik von Oasis bekommen? Darüber spekulieren wir in der Rockwelt, seit die Gallagher-Brüder 2024 ihre Reunion-Tour angekündigt haben. Ja, und wir leiten die Frage direkt weiter an Null und Liam selbst. Jungs, neue Mucke, wie schaut's aus?
1: Shut the fuck up, man.
0: Kein Grund, direkt beleidigt zu werden. Also aktuell steht uns da auf jeden Fall nichts Neues ins Haus. Aber vor kurzem haben ein paar Fans Frontmann Liam Gallagher deswegen online belagert. Und seine Antwort: Lasst uns einfach ein paar Konzerte geben und glücklich sein. Die Gerüchte, dass sie ihre Reunion-Tour nächstes Jahr fortsetzen, die halten sich ja beständig. Und vieles deutet darauf hin, dass sie zumindest wieder Shows in England spielen. Natürlich mit guter Laune.
1: Shut the fuck up, man.
0: Na, nun ist gut. Hier sind sie jetzt. Auf jeden Fall schon mal im besten Rock Nonstop auf Rock Antenne.
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0: 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Audio Slave im besten Rock Nonstop auf Rock Antenne. Gute Laune, hier mit den Broilers, gleich. Und gerade gestern war es noch, ne? Wir erinnern uns. Gleich auch natürlich Foreigner und ich nehme euch eine Runde mit in den Wilden Westen. Und zwar in ein paar Sekunden.
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11: Wer dieses Wochenende live rock will, ist bestens versorgt. In Leipzig steht die Black Label Society mit schweren Riffs auf der Parkbühne. Parallel dazu ziehen In Extremo mit ihrer Burgentour auf die Festung Ehrenbreitstein. Mittelalterrock mit Aussicht über den Rhein. Am Samstag wird's dann düster melodisch. Mono Inc. spielen Open Air in Magdeburg. Dazu liefern die Broilers in Rostock ein großes Punkrockfest unter freiem Himmel.
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0: Das Rockantenne Deutschlandwetter. Harmlose Wolken gibt's noch im Nordosten, sonst meist sonnig bei 25 bis 33 Grad. Morgen dann wieder viel Sonne bei 20 bis 35 Grad. Ich bin Arno Siegemund, es ist 17 Uhr, guten Tag. Das anhaltende Niedrigwasser am Rhein treibt nach Angaben des ADAC die Spritpreise nach oben. Weil Tankschiffe wegen der niedrigen Pegel weniger laden können oder ausfallen, steigen die Logistikkosten für Benzin und Diesel. Der Rhein ist ein wichtiger, normalerweise günstiger Transportweg. Laut Branchenverband werden Transporte zwar auf Schiene und Lkw verlagert, deren Kapazitäten sind aber begrenzt. Bundesverkehrsminister Bilger rechnet noch bis Ende August mit einer angespannten Lage. In Berlin soll ein ehemaliger NS-Bunker der früheren Reichskanzlei an der Vossstraße für Wohn- und Bürogebäude abgerissen werden. Der Verein Berliner Unterwelten widerspricht jetzt und will die rund 1200 Quadratmeter große Anlage als Ausstellungs- und Lernort zur NS-Geschichte nutzen. Die Bunkerreste gelten als letzte bauliche Spuren von Hitlers Machtzentrale. Die deutsche Extremschwimmerin Nathalie Pohl hat heute ihre bisher längste Challenge gestartet. Sie will in 4 Tagen rund 200 Kilometer von Frankfurt nach Köln schwimmen, zuerst durch den Main und dann durch den Rhein. Dabei darf sie aber alle 2 Stunden eine Pause machen. Andere Schwimmer, die sie begleiten, übernehmen dann. Es geht dann nicht nur um den Sport. Pohl will darauf aufmerksam machen, dass viele Kinder nicht schwimmen können und so Spenden für Schwimmprojekte sammeln.
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12: Ach, ein heißer Dienstagabend. Ihr befindet euch im Wilden Westen, reitet im Galopp. Ja, auf einem Pony und neben euch das eiserne Ross, die Dampfeisenbahn. Boah, Hitze, schneller reiten und Ablenkung muss her. Musik, ja, Musik ist gut. Banjo raus, auf dem Pony wird musiziert und eure Mitreitenden machen mit. ICDC im Wildwest-Style, ja, so müsste es doch klingen. Aber wer macht denn sowas? Diese Leute stelle ich euch gleich vor.
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Mr. Phil Collins in the Air Tonight auf Rock Antenne. Was hat ein Banjo mit AC/DC zu tun? Eigentlich nichts, außer man heißt Stephen Seagals. Die finnische Band kam nämlich auf die Idee, Thunderstruck ohne elektrische Gitarre zu performen. Stattdessen haben sie ein Banjo, eine Mandoline, ein Akkordeon, einen Kontrabass und einen Amboss als Schlagzeug benutzt. Und das hört sich mal eben so an. Aha. Das ist gut, gell? Habt ihr alle Instrumente rausgehört? Ich fand ja den Amboss am besten. Bing, bing, ja. Zumal zum Draufschlagen einfach ein Schraubenschlüssel genutzt wurde. Das Cover von Thunderstruck geht auf Social Media viral. Neben AC/DC haben die Finnen auch kreative Cover von Iron Maiden, Metallica, natürlich auch mit Banjo. Hier geht's jetzt aber ohne Banjo weiter. Aber wenn wir den Ohrwurm schon drin haben, dann auch gleich mit dem Original AC/DC. Rest Rock Nonstop auf Rockantenne.

0: Neulich auf der Fetischparty Talk Dirty to Me Poison. Es geht weiter, Best of Rocks Non-Stop mit Limp Bizkit und Billy Idol. Und ja, wir haben ein neues Album der Woche. Das kommt in dieser Woche von Fury in the Slaughterhouse. Da hören wir gleich mal gemeinsam rein.
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4: Ich bin Sophie Gareis. Es ist 5:30. Guten Abend. TikTok und der Facebook-Konzern Meta sollen mehr mit Faktencheckern zusammenarbeiten. Dadurch könnte in Zukunft eine Migrationskrise wie in Ceuta verhindert werden, sagt die EU-Kommission. Denn die Menschen dort hatten laut Experten durch falsche Nachrichten und Videos auf TikTok fälschlicherweise geglaubt, dass die normalerweise streng gesicherte Grenze plötzlich offen ist. Ein jetzt eingeführter freiwilliger Krisenmechanismus soll den Plattformen bessere Infos liefern. Auf der italienischen Insel Sizilien spuckt der Vulkan Ätna gerade wieder Feuer. Und er hat dafür gesorgt, dass viele Touristen gestrandet sind, darunter auch viele Deutsche. Denn wegen der riesigen Aschewolke wurde der Flugverkehr am Catania Airport auf Sizilien bis morgen um 11 Uhr eingestellt. Viele Urlauber mussten am Flughafen übernachten, die Heimreise verzögert sich erstmal. Der DAX ist auf ein Rekordhoch gestiegen. Dank sinkender Ölpreise kletterte der deutsche Leitindex am Nachmittag um 0,5% auf über 26.400 Punkte. Der DAX hatte erst Anfang August ein Rekordhoch erreicht und erstmals die Marke von 26.000 Punkten geknackt.
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Classic Rock geht immer. Und den nächsten Meilenstein gönnen wir uns jetzt. Das ist der beste Rock nonstop auf Rockantenne.

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1: Muss Spaß machen. Fury in the Slaughterhouse wieder damit. Changes, ja, eine der größten Rockbands Deutschland, ist damit wieder zurück mit Krach, Krawall und Wumms. Fury in the Slaughterhouse melden sich mit dem brandneuen Album, zeigen einmal mehr, dass sie es einfach noch drauf haben. Jawohl. Die Herren aus Hannover beglücken uns mit ihrem neuen Studioalbum Changes. Es ist der dritte Teil und somit auch der Abschluss der Trilogie, die ja mit Now 2021 angefangen hat. So, und man muss noch eins dazu sagen, es ist außerdem die erste Platte, auf der die Jungs alle Songs gemeinsam geschrieben haben. Ein Song vom neuen Meisterwerk gibt's jetzt direkt. Youth is Wasted. Fury in the Slaughterhouse auf Rockantenne. Hören wir mal genau hin.

0: Ganz schwer. Primal Scream. Aufpassen, dass mir hier nichts aus dem Mund fällt. Er hat tatsächlich, ihr habt mich erwischt. Ich dachte mir, das geht schneller. Ich habe jetzt gerade ein bisschen Müsli gegessen. Irgendwie ein Hüngerchen überkam mich. Weiß jetzt auch nicht warum, aber das hat länger gedauert mit runterkauen, kauen, als ich dachte. Ja. Aber wir haben es im Griff und weiter geht's im besten Rock Nonstop Richtung Feierabend mit The Police. Und das hier sind die lustigen H-Blocks mit Dr. Ringding zusammen und alter Klassiker Ring of Fire. 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
9: 15. August 1969. Auf einer Wiese in Upstate New York startet ein Festival, das zur Legende wird: Woodstock. 3 Tage Peace, Love and Music und der erste Tag setzt direkt das Zeichen. Richie Havens, Joan Baez und viele mehr trotzen dem Regen, Chaos und Verkehrsinfarkt und verwandeln einen Acker in die Wirkstätte des Summer of Love. Woodstock bleibt das Symbol dafür, dass Musik Menschen zusammenbringt. Aus der spontanen Idee von ein paar Hippies wird Rockgeschichte und der Beginn unserer heißgeliebten Festivalkultur.
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10: Das Rockantenne Deutschlandwetter. Am Abend und in der Nacht ist der Himmel meist sternenklar. Morgen dann verbreitet viel Sonne, nur im Osten ein paar harmlose Wolken und die Temperaturen zwischen 20 Grad an der Ostsee und bis zu 35 Grad am Oberrhein. Ich bin Arno Siegemund, es ist 18 Uhr. Guten Abend. Bundesverkehrsminister Bilger rechnet wegen der anhaltenden Trockenheit nicht mit einer schnellen Entspannung für die Binnenschifffahrt. Die Niedrigwasserproblematik auf den Flüssen werde voraussichtlich den gesamten August über anhalten, sagte der CDU-Politiker. Zwar habe es zuletzt etwas Regen gegeben, dieser sei aber bei weitem nicht ausreichend gewesen. Bilger will sich morgen erneut mit den Verkehrsministern der Länder treffen. Das ungarische Parlament hat den früheren Präsidenten des obersten Gerichtshofs, András Baka, zum neuen Staatspräsidenten gewählt. Der parteilose 73-Jährige gilt als Kritiker des früheren Ministerpräsidenten Orbán. Der hatte ihn 2011 per Verfassungsänderung aus dem Amt gedrängt. Hunderte Quallen haben den Betrieb des größten französischen Atomkraftwerks Gravelin bei Calais durcheinandergebracht. 3 der 6 Reaktoren mussten komplett heruntergefahren werden, weil die Quallen die Filtersysteme blockieren. Es gäbe aber keine Auswirkungen auf die Sicherheit des Atommeilers, so ein Sprecher des Betreibers.
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0: Wohl dem, der jetzt eine Erfrischung haben kann. Ach, es wäre so schön. Leute, aber was haben wir zurzeit noch? Festival-Endsport. Wie läuft die Anreise beim Summer Breeze? Information oder kreuz und quer? Wir haben gleich die Stimmen aktuell vom Holy Ground nach The Police, Wishful Thinking und den H-Block.
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0: Feierabend, tatütata, Police war da. Und hier ist der Rockantenne Homerun mit Alex Wandler.
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0: Ja, Aperol Spritz oder Bierchen, das gehört ja für viele von euch zum Feierabend dazu. Aber noch mehr mit dem Summer Breeze Open Air. Da kommt dann noch geile Musik dazu. Los geht's in Dinkelsbühl offiziell erst morgen und die Party dann, sie geht dann rund bis Samstag. Das Line-Up ist in diesem Jahr wirklich hervorragend mit Bands wie Halloween. Ja, das ist schon ziemlich extra. Oder auch Arch Enemy. Aber neben den fetten Sounds geht's natürlich auch noch an die Tränke. Und dann ist Wohlfühlen angesagt. Wie lief denn eigentlich so die Anreise?
2: Gut, schnell, verletzungsfrei.
3: Wir sind früh an Reise gekommen, um 19 Uhr waren wir da und es war eine geile Party. Sie haben Disco gemacht, wir haben Flunkyball gespielt, das war einfach nur mega grandios.
4: Total entspannt, mein Sohn ist gefahren, mein Mann war dabei, passt. Toller Platz haben wir dieses Jahr wieder. Stark.
5: Ja, genau.
6: Super.
7: Richtig beschissen.
6: Das sind wir, ja, die Hälfte vergessen.
7: Der kam zu spät, ich habe mein Ticket zu Hause vergessen, das lief perfekt heute.
2: Heiß und langwierig. Wir haben die Nacht durchgemacht.
0: Das ist natürlich schon mal der beste Einstieg in so ein Festival. Also, ihr habt Bock und wir natürlich auch auf einen tollen Abschluss des Festivalsommers. Und dafür gibt's jetzt auch schon mal den perfekten Sound. Gerne auch auf Festivals gesehen. The Pretty Reckless jetzt. About You auf Rockantenne.

Wahnsinn, bis zum letzten Tönchen haben wir es ausgespielt, Metallica. Und Metallica haben morgen was zum Feiern, das Black Album, das wird 35 Jahre alt. Haben uns gedacht, wir machen was Geiles und jetzt nicht gleich Schnappatmung kriegen, aber es wird Wahnsinn. Wir werden morgens Black Album hier im Rock Antenne Home Run komplett spielen. Ein kleiner Spoiler, darf schon mal. Im besten Rock nonstop geht's weiter mit Avril Lavigne zusammen mit Chad Kroeger.

Darf schon mal. Im besten Rock Nonstop geht's weiter mit Avril Lavigne zusammen mit Chet Kroeger. Going up the country mit Kenneth Heat. Knaller.

0: Gesetz aufzunehmen. Grünen-Chef Banaschak könnte sich das vorstellen. Es sei eine Möglichkeit, die Kommunen stärker zu unterstützen, sagte er bei RTL. Die Kosten für Hitzeschutzmaßnahmen müssten dann nicht nur die Kommunen tragen, sondern auch Bund und Länder. Immer mehr junge Frauen und Mädchen werden wegen Essstörungen im Krankenhaus behandelt. Innerhalb von 20 Jahren hat sich deren Zahl verdoppelt. Das zeigen Daten des Statistischen Bundesamtes. Am häufigsten stellen Ärzte die Diagnose Magersucht. Die Deutsche Bahn plant ein verändertes Sanierungskonzept für ihre Bahnstrecken. Bis 2036 sollen gravierende Mängel bei der Infrastruktur und der Pünktlichkeit ja eigentlich ausgeräumt sein. Zuletzt hatten sich die Sanierungen aber immer wieder verzögert oder wurden teurer. Jetzt sollen Anzahl und Umfang der Projekte überprüft und neu priorisiert werden. Die finanziellen und personellen Ressourcen sollen auf die Maßnahmen fokussiert werden, die die größte Wirkung haben.
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2: Hoppala, da haben wir uns auf Figares ein bisschen abgewürgt. Ja, Entschuldigung dafür. Es ist genau 6:30. Rock Antenne Home Run. Puh, gleich wieder Musik. Kennedy.

0: gleich 10 Minuten nach 7. Die Offspring, von den Jungs gehen wir rüber zu Green Day. Die haben schon so ziemlich alles erobert. Clubs, Start in die Charts. Jetzt fehlt offenbar nur noch die große Leinwand. Nimrods heißt der Film, inspiriert von den wilden Anfangsjahren der Band. Und was genau dahinter steckt, Erik Steffens weiß es.
1: Stellt euch vor, ihr seid eine kleine Garagenband und eure Lieblingsband ist Green Day. Und plötzlich kommt der Anruf. Ihr sollt an Silvester in Los Angeles als Vorband von Green Day spielen. Problem Nummer 1, ihr sitzt in Kansas City. Das ist also in etwa so weit weg wie Hamburg von Athen. Problem Nummer 2, das Konzert ist in 3 Tagen. Und Problem Nummer 3, die Einladung ist eigentlich einfach nur ein ziemlich mieser Streich vom großen Bruder von einem eurer Bandmitglieder. I walk a lonely road. Willkommen bei Nimrods, a Green Day Comedy. Die drei Jungs der fiktiven Band Analog Dogs glauben natürlich an ihre große Chance, schnappen sich kurzerhand ein Auto und fahren los. Natürlich wird daraus ein komplett chaotischer Roadtrip quer durch die USA. Das Ganze ist inspiriert von der Anfangszeit von Green Day selbst, als sie noch im Van durchs Land gegurkt sind und jeden kleinen Auftritt mitgenommen haben. Der Filmtitel Nimrods kommt von ihrem 5. Studioalbum Nimrod von 1997. Green Day selbst spielen im Film natürlich mit, und zwar einfach als sie selbst. Falls das also noch nicht ganz klar geworden ist. Das hier ist keine Green Day-Doku. Die Analog Dogs gibt es nicht wirklich. Die Story ist weitestgehend erfunden, aber ziemlich viel von dem Chaos dahinter haben Green Day so oder so ähnlich erlebt.
0: Dankeschön, Erik, dafür. Wichtige Information. Viele von uns wird es wahrscheinlich jetzt dann auch ins Kino ziehen. Hier ist Alex Wangler und euch jetzt natürlich, solltet ihr schon drin sein, einen schönen Feierabend oder sollte es noch eine Runde weitergehen für euch? Wir machen es uns trotzdem gemütlich. Jetzt im besten Rock Nonstop auf Rock Antenne mit Where the Streets Have No Name. You two sind es.

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4: Bevor Smells Like Teen Spirit die Welt verändert, gibt's einen ganz besonderen Abend. Nirvana im Roxy Theater in L.A. Am 15. August 1991 spielen Kurt, Chris und Dave in diesem Club und laden Fans ein, später beim Videodreh von Smells Like Teen Spirit dabei zu sein. Aus einer Handvoll Kids wird eine ganze Generation, die sich im Clip wiederfindet. Der Song kickt Grunge in den Mainstream und wird zur Hymne für alle, die aus dem System ausbrechen wollen. Eine kleine Clubshow, ein Videodreh und plötzlich verändert eine Band die komplette Rocklandschaft.
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5: Das Rockantenne Deutschlandwetter. Am Abend und in der Nacht ist der Himmel meist sternenklar. Morgen dann verbreitet viel Sonne, nur im Osten ein paar harmlose Wolken und die Temperaturen zwischen 20 Grad an der Ostsee und bis zu 35 Grad am Oberrhein. Ich bin Arno Siegemund, es ist 19 Uhr. Guten Abend. Bundesverkehrsminister Bilger sieht keinen langfristigen Bedarf für staatliche Kaufanreize bei Elektroautos. Die könnten sich inzwischen am Markt auch so behaupten und seien vergleichsweise kostengünstig. Das aktuelle Programm der Regierung fördert ja den Kauf mit bis zu 6.000 Euro. Bis 2029 stehen dafür 3 Milliarden Euro bereit. Ein syrisches Gericht hat den gestürzten Präsidenten des Landes, Bashar al-Assad, in Abwesenheit zum Tode verurteilt. Ihm wurden vorsätzlicher Mord an mehreren Menschen, Folter, willkürliche Inhaftierung und Verbrechen gegen die Menschlichkeit vorgeworfen. Assad hält sich im Moment in Russland auf, das ihn bislang nicht an Syrien ausgeliefert hat. Auf Sizilien sorgt der Ausbruch des Ätna weiter für Reisechaos. Über dem Flughafen Catania hängen dichte Aschewolken. Mehr als 200 Flüge wurden heute gestrichen oder umgeleitet. Tausende Urlauber, darunter auch viele Deutsche, sitzen dort fest.
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6: Ja, die Woche ist noch ziemlich frisch, aber wir haben schon wieder Konzertnews für euch. Natürlich wollt ihr wissen, wo geht was, wo kann man noch hingehen, vor allem wenn es besonders schön ist. Die Zusammenfassung gibt's gleich bei mir nach Dio, Incubus und Status Quo.
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4: Mit Alex Wangler, schönen guten Abend. Wir freuen uns über Neuigkeiten an der Alpenfront. Die vier Schwedinnen von Thunder Mother haben eine neue Studioplatte angekündigt. Die passend betitelte Scheibe Mothers of Thunder erscheint im Februar. Eine erste Single gibt's schon diesen September. Noch nicht ganz so weit sind die Pop-Punk-Legenden Blink-182. Wie Schlagzeuger Travis Barker jetzt in einem Interview verriet, arbeitet die Band momentan an der Entstehung eines neuen Studioalbums. 2023 kam ihre letzte Platte auf den Markt. Und die Rockwelt sorgt sich um Schlagzeuglegende Frank Beard. Letzte Woche hatten sie sie Top in Konzert in Los Angeles abgesagt, wie jetzt mehrere US-Medien berichten, aufgrund ernsthafter gesundheitlicher Probleme ihres Drummers. Die Band selbst hüllt sich diesbezüglich noch in Schweigen. Ein Sprecher verkündete jedoch, dass ZZ Top ihre aktuelle Tour mit einem Ersatzmann an den Sticks fortsetzen werden. Seit 1969 sitzt Frank Beard am Schlagzeug der texanischen Rockgiganten. Bleiben wir in Amerika, zumindest wird davon gesungen, allerdings von einer Italienerin, Gianna Nini, jetzt im besten Rock Nonstop auf Rockantenne und America.

Joey, keep the faith auf Rock Antenne, besten Rock Nonstop. Geht's gleich weiter mit den Toten Hosen, nur nach vorn. Und wenn wir nur nach vorn gehen, dann können wir auch ein bisschen vorausschauen. Frank Stengle kommt hier gleich, The Voice Frank Stengle, mit den Classic-Perlen auf Rock Antenne. Frank, der kleine Schuft, kennt ja fast jeden unserer Rockstars persönlich und kennt natürlich auch die Geschichten hinter den Songs. Lasst euch überraschen, was er da handverlesen wieder für euch zusammengesucht hat. Mein Name ist Alex Wangler und wir hören uns morgen wieder im Homerun. 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
12: Ich bin Arno Siegemund, es ist 20 Uhr. Guten Abend. Bundesverkehrsminister Bilger rechnet wegen der anhaltenden Trockenheit nicht mit einer schnellen Entspannung für die Binnenschifffahrt. Die Niedrigwasserproblematik auf den Flüssen werde voraussichtlich den gesamten August über anhalten, sagte der CDU-Politiker. Zwar habe es zuletzt etwas Regen gegeben, dieser sei aber bei weitem nicht ausreichend gewesen. Bilger will sich morgen erneut mit den Verkehrsministern der Länder treffen. Das ungarische Parlament hat den früheren Präsidenten des Obersten Gerichtshofs András Baka zum neuen Staatspräsidenten gewählt. Der parteilose 73-Jährige gilt als Kritiker des früheren Ministerpräsidenten Orbán. Der hatte ihn 2011 per Verfassungsänderung aus dem Amt gedrängt. Die Lufthansa testet an einem Kurzstreckenflugzeug, einem Airbus A319, neue Spezialfolien. Sie werden am Rumpf des Fliegers und auf der Triebwerksverkleidung angebracht. Die Oberfläche hat mikroskopisch kleine Rillen und erinnert an Haifischhaut. Sie sollen den Luftwiderstand verringern. Der Test mit der sogenannten Aero-Shark-Technologie läuft noch bis zum Februar auf Flügen zwischen München und Hamburg.
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13: Dienstagabend, kurz nach die Extraportion Classic-Perlen mit Frank Stengel. Und wir sind mitten in den glorreichen 80ern. Unsere erste Station ist Boston. In der Heimat von Bands wie Aerosmith und Boston wagten auch Sänger Danny Malone und Keyboarder Jack Moran ihre ersten musikalischen Schritte. Nachdem sie 84 die Band Diving for Pearls gegründet hatten, spielten sie einige Jahre in der Bostoner Clubszene und entschlossen sich 88 nach New York überzusiedeln. Es sollte der richtige Schritt sein, denn bei einem Konzert sah sie A&R-Manager Michael Kaplan von Epic Records und verschaffte ihnen einen 20.000-Dollar-Deal, um weitere Songs aufzunehmen. Sie arbeiteten mit Produzent David Prater an 6 neuen Songs und nachdem Epic das Material gehört hatte, machten sie nochmal ein paar Dollars locker. Das Resultat war ein Plattenvertrag und 1989 das Debütalbum von Diving for Pearls. Es war ein durch und durch gelungenes Melodic Rock Album, verkaufte sich in den USA über 250.000 Mal und somit begannen die Arbeiten am Nachfolger. Der wurde jedoch nie fertiggestellt, da die Grunge-Welle Einzug hielt und die Plattenfirma das Interesse verlor. Hier sind Diving for Pearls mit ihrer Classic-Perle Gimme Your Good Love.

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1: Wir machen einen ersten Ausflug nach Kanada. Die Wurzeln unserer nächsten Band liegen in Lethbridge, Alberta. Einzige Ausnahme, Bassist Dave Zimmerman, er stammte aus Montreal. Alle vier bzw. fünf Musiker trafen sich letztlich Anfang der 80er in Vancouver. Das waren Ex-Fosterchild-Drummer George Klimo, Gitarrist und Keyboarder Tom Lang, Sänger und Gitarrist Dave Filczak, Bassist Dave Zimmerman und kurzzeitig auch Ex-Stonewall-Keyboarder John Webster. Sie fingen an, Songs zu schreiben und unterschrieben 1982 einen Plattenvertrag bei Aquarius Records, wo auch April Wine gesigned waren. Anfangs nannten sie sich 44s und änderten dann ihren Namen in Sharp Edges. Sie waren eine dieser klassischen kanadischen AOR-Bands der frühen 80er. Unter der Leitung des Grammy-ausgezeichneten kanadischen Top-Produzenten Ed Stasium entstand 1983 in den Mushroom Studios in Vancouver die sechs Songs umfassende EP Slice of Life. Die Kritiker waren voll des Lobes und Sharp Edges waren einer der heißen Live-Acts dieser Zeit. Sie spielten unter anderem mit Loverboy. Obwohl alle der Band eine große Zukunft prophezeiten, war alles vorbei, bevor es richtig losging. Die Musiker gingen wieder ihre eigenen Wege und geblieben ist tatsächlich genau diese eine EP. Slice of Life erlangte im Laufe der Jahrzehnte Kultstatus, produzierte mit Girl on the Airwaves einen Top-Hit und dieser Song avancierte zu einer echten Classic-Perle. Hier sind Sharp Edges mit On the Edge.

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1: Heute würde er seinen 77. Geburtstag feiern. Gitarrist, Sänger, Songwriter und Pianist Eric Carmen. Der am 11. August 1949 in Cleveland, Ohio geborene Carmen zeigte bereits als Kleinkind sein Talent für Musik. Bereits mit 6 Jahren bekam er Geigenunterricht, mit 11 spielte er Klavier und träumte davon, eigene Songs zu schreiben. Als die Beatles und die Stones Anfang der 60er in den USA auftauchten, änderte sich für ihn alles. Er spielte in einer Schüler-Rockband Klavier und brachte sich mit 15 Jahren selber das Gitarrespielen bei, indem er ein Notenbuch der Beatles kaufte und in den nächsten 4 Monaten alles lernte. Ende der 60er wurde es ernst mit der Musikerkarriere und 1970 gründete er die Raspberries. Sie hatten etliche Hits in den Staaten und Carmen war an allen Kompositionen beteiligt. 75 trennte sich die Band und Carmen startete seine Solokarriere. Seinen Durchbruch hatte er 1976 mit seiner Pop-Adaption All by Myself des zweiten Satzes von Rachmaninows berühmten Klavierkonzert Nummer 2. Auch in der Folge konnte er mit Songs wie Never Gonna Fall in Love Again, She Did It, That's Rock'n'Roll oder Hey Didi US-Hits verbuchen. Dann allerdings gingen die Verkaufszahlen zurück. Erst 1987 feierte er mit Hungry Eyes aus dem Dirty Dancing Soundtrack ein triumphales Comeback. Er schrieb noch mehrere Hits für andere Künstler, allerdings wurde es dann auch wieder merklich ruhiger um ihn. 2004 brachte er die Raspberries wieder zusammen und ging mit ihnen auf Tour. Carmen verstarb am 10. März 2024 im Alter von 74 Jahren. Happy Rocking Birthday in Heaven und hier sein Song aus seinem selbstbetitelten 84er Album Eric Carmen mit seiner Classic-Perle I Wanna Hear It From Your Lips.

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1: Wir sind jetzt in Johannesburg bei dem südafrikanischen Gitarristen, Sänger und Komponisten Trevor Rabin. Seine Karriere begann bei der südafrikanischen Band Rabbit, die in den 70ern in ihrem Heimatland mit ihren drei Alben populär wurde. Nachdem er die Band verlassen hatte, ging Rabin nach London, um seine Solokarriere zu starten. Zwischen 1978 und 81 nahm er insgesamt drei Soloalben auf. Anfang der 80er gab es dann Pläne, eine der sogenannten Supergroups, um Rabin zu starten. Diese wurden aber auf Eis gelegt und er sollte als zusätzlicher Sänger und Gitarrist bei Asia einsteigen. Die scheiterte jedoch am Widerstand von John Wetton und Steve Howe, da beide ihre Arbeit in der Band nicht teilen wollten. Schließlich traf sich Rabin auf Vermittlung der Plattenfirma mit den verbliebenen Mitgliedern von Yes, die zu diesem Zeitpunkt eigentlich nicht mehr existierten. Man verstand sich auf Anhieb und somit stand einem Neustart von Yes nichts mehr im Wege. Rabins Kompositionen trugen maßgeblich zum Erfolg des 83er Comeback-Albums 90125 mit dem Nummer 1-Hit Owner of a Lonely Heart bei. Zurück zu seinen Soloalben. 1979 entstand sein zweites namens Face to Face. Auf diesem Album sind deutliche Progressive-Rock-Anleihen an die 70er zu hören. Und der nächste Song, er zählt zu meinen persönlichen All-Time-Favorites. Eben, ja, eine echte Classic-Perle. Hier ist Trevor Rabin mit Now.

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2: Ich bin Helen Martin. Wenn es nach Bundesverkehrsminister Bilger geht, dann braucht man nicht immer wieder eine neue E-Auto-Förderung. Elektroautos seien gut entwickelt und mittlerweile auch kostengünstig, so der CDU-Politiker. Auch wenn er einräumt, dass die aktuelle E-Auto-Förderung gut angenommen werde. Das Programm der schwarz-roten Koalition läuft bis maximal Ende 2029. In Kolumbien wird nach der Erdbebenkatastrophe weiter nach Überlebenden gesucht. Mindestens 180 Todesopfer sind mittlerweile bestätigt. Mehr als 1000 Häuser sollen beschädigt oder eingestürzt sein. Philipp Snieder berichtet.
3: Besonders schwer getroffen ist Cali, die drittgrößte Stadt Kolumbiens. Dort wurden bislang die meisten Todesopfer gemeldet. Anwohner suchen gemeinsam mit Rettungskräften weiter in den Trümmern eingestürzter Gebäude nach Überlebenden. Unterstützung kommt derweil auch aus dem Ausland. Deutschland und die EU haben Hilfe zugesichert. Der europäische Erdbeobachtungsdienst Copernicus soll dabei helfen, das Ausmaß der Schäden zu erfassen.
2: Eine neue Studie zu Schönheits-OPs zeigt, Brust-OPs und Eingriffe im Gesicht sind gerade besonders gefragt. Nach Angaben der zuständigen Deutschen Chirurgengesellschaft waren in den ersten 6 Monaten des Jahres mehr als die Hälfte der Eingriffe im Gesicht. Dazu gehören beispielsweise Lidstraffungen oder Botox. Bei jüngeren Frauen ließ sich mehr als jede zweite Patientin die Brüste machen. Social Media verstärkt in den letzten Jahren den Wunsch nach solchen OPs, auch bei Männern. Die Spiele der deutschen Fußballnationalmannschaft sollen wieder mehr begeistern, nicht nur sportlich, sondern auch in Sachen Stimmung im Stadion. Der DFB lässt erstmals seit 25 Jahren wieder Stehplatztickets bei Länderspielen zu. Damit will der Verband die Fankultur stärken. Die ersten Stehplatzkarten gibt's für das Heimdebüt von Bundestrainer Jürgen Klopp am 27. September in Augsburg.
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5: Dienstagabend kurz nach 9. Weiter geht's mit der Extraportion Klassikperlen mit Frank Stengle. Wir legen einen Stopp im Süden der Vereinigten Staaten, genauer gesagt in Jacksonville, Florida ein. Genauso wie bei Lynyrd Skynyrd entstand 1969 um Sänger und Gitarrist Rick Matlock die Southern Rock Band Blackfoot. Der richtige Durchbruch gelang ihnen allerdings erst, als sie ihren Stil änderten und von einer Southern Rock zur Hard Rock Band wurden. Es entstanden Hit-Alben wie Strikes, Tom Catton oder Marauder. Mitte der 80er stieß der inzwischen leider verstorbene Ex-Uriah Heep Mastermind und Keyboarder Ken Hensley zur Band und begann den Sound der Gruppe zu verändern. Aber der Erfolg von Blackfoot, ja, der schwand. Dennoch gibt es auf dem 84er Album Vertical Smiles eine echte Classic-Perle. Der kanadische Folksänger Bonnie Dobson schrieb Anfang der 60er den Song Morning Dew. International bekannt wurde er in der Version von Grateful Dead und wurde danach x-fach gecovert, unter anderem von Nazareth und eben Blackfoot. Tja, und hier sind Blackfoot mit ihrer Version und unserer Classic-Perle von Morning Dew.

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1: Wir begeben uns jetzt nach Toronto. Dort ist der kanadische Sänger, Songwriter und Musiker Stan Meisner beheimatet. Im Laufe seiner über 30-jährigen Karriere hatte er sowohl kanadische wie auch internationale Hits. Er schrieb für Celine Dion, Eddie Money, Rita Coolidge, Alias Triumph, Benjamin Orr von den Cars, Eric Clapton, Lee Aaron oder die Band Toronto. Seine Songs kann man auch in diversen Filmen, Fernsehserien oder TV-Shows hören. In den vergangenen 20 Jahren hat er sich unter anderem als Präsident der Vereinigung der kanadischen Autoren vehement für deren Rechte eingesetzt. Als Musiker wurde 1982 für ihn ein Traum wahr. Er arbeitete als Songwriter für die Plattenfirma A&M Records, als ihn deren Präsident anrief und fragte, ob er nicht einmal selber ein Album machen möchte. Gesagt, getan, von da an arbeitete Stan Meisner auf diesen Tag hin. Er schrieb Songs, saß mit anderen Musikern an Arrangements und wurde, so wie er selber sagte, immer nervöser. Im folgenden Jahr war es dann endlich soweit, die Aufnahmen in den berühmten Power Station Studios in New York begannen. 1984 erschien schließlich sein Debüt Dangerous Games. Es folgten 86 und 92 noch die Alben Windows to Light und Undertow. 99 veröffentlichte er zusammen mit Peter Fredette als Duo Metropolis die CD The Power of the Night. Wir gehen aber jetzt zurück ins Jahr 86. Stan Meisner aus seinem Windows to Light Album mit seiner Classic-Perle I Want Everything.

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1: Jetzt geht's tief in den Süden der USA und wir feiern den nächsten Geburtstag. 58 Jahre wird heute der am 11. August 1968 im texanischen San Antonio geborene Gitarrist, Sänger, Komponist und Produzent Charles Wayne oder kurz Charlie Sexton. Bereits als Teenager wurde er sehr stark vom Blues beeinflusst. Sein Bruder Will und er erhielten schon zu dieser Zeit von der texanischen Blueslegende W.C. Clark, den man auch als Godfather of Austin Blues bezeichnete, Gitarrenunterricht. Mit gerade mal 14 Jahren spielte er als Little Charlie bei der Band Groove Masters und die Kritiker waren voll des Lobes. Bereits zwei Jahre später veröffentlichte Sexton 1985 sein in Los Angeles produziertes Debütalbum Pictures for Pleasure. Wieder überschlug sich die Kritik und beschrieb ihn als Teenie-Idol, der Rocksongs im Stile von David Bowie singt. Und genau mit besagtem David Bowie spielte er 1987 als Opening Act auf dessen Glass Spider Tour. Inzwischen war Sexton auch ein sehr gefragter Studiogitarrist und arbeitete unter anderem mit Don Henley, Keith Richards, Ron Wood, Jimmy Barnes oder Bob Dylan. 88 arbeitete er dann mit seinem Bruder Will und Jimmy Warren.

an genau einem Album als Will and the Kill. 1992 dann die Gründung der Blues-Supergroup Archangels. Dazu zählten neben Sexton Gitarrist Doyle Bramhall II und die Rhythm-Section der texanischen Kultband Double Trouble, Bassist Tommy Shannon und Schlagzeuger Chris Whipper-Layton. Sie veröffentlichten im gleichen Jahr das von Stephen Van Zandt produzierte, vielbeachtete Debütalbum, doch 3 Jahre später waren sie wieder Geschichte. In den folgenden Jahren entwickelte sich eine sehr enge Zusammenarbeit mit Bob Dylan, die bereits 1983 begonnen hatte. Er war fester Bestandteil von Dylans Liveband, produzierte quasi nebenbei noch Alben für zum Beispiel Edie Brickell, veröffentlichte Soloalben, spielte bei Wohltätigkeitskonzerten und ist bis heute sehr aktiv. Happy Rocking Birthday, Charlie Sexton, und hier ist er mit seinem 85er Top-Hit und unserer Classic-Perle Beats So Lonely.

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1: Wir sind die Mecker des Grunge an der amerikanischen Westküste in Seattle. Allerdings im Jahr 1983. Das Motto für die Gründung der Band Q5 hieß Aus zwei mach eins. Sänger Jonathan Kay und Gitarrist Floyd D. Rose kamen von der Band Core, während Gitarrist Rick Pierce, Bassist Evan Sheely und Gary Thompson am Schlagzeug zur Formation TKO gehörten. Ab 83 machten sie gemeinsame Sache und veröffentlichten ein Jahr später ihr Debütalbum Steal the Light. Die Kritiker sprachen schon von einer neuen Supergruppe und bereits 85 erschien der Nachfolger When the Mirror Cracks. Allerdings kam es im Zuge dieser Veröffentlichung zu ersten Differenzen innerhalb der Band bezüglich eines neuen Plattenvertrages und kurz nachdem die LP in den Plattenläden stand, waren Q5 schon wieder Geschichte. Trotzdem war auf dem Debüt ein Song, der heute ein echter Klassiker und bei uns natürlich eine Klassikperle ist. Gleich Q5 mit Steal the Light, ja. Und das war's dann auch schon wieder. Die Extraportion Klassikperlen mit Frank Stengle. Ich wünsche noch einen schönen Abend. Kommt gut durch die Woche. Ciao und bye-bye. Gar nicht vergessen. Keep rockin'.
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1: Ich bin Stefan Schütz. Rhein, Elbe, Donau, sie alle führen momentan zu wenig Wasser. Verkehrsminister Bilger geht davon aus, dass das auch den ganzen August über so bleiben wird. Er bezeichnet die Lage für die Binnenschifffahrt als angespannt. Tine Klimach berichtet.
2: Es hat zwar immer mal wieder geregnet, aber es reicht bei weitem nicht aus, um die Flüsse annähernd zu füllen. Das stellt auch Verkehrsminister Bilger fest. Er will sich an diesem Mittwoch wieder mit seinen Kollegen aus den Ländern über die Lage und weitere, auch kurzfristige Maßnahmen austauschen. Mehrere Bundesländer haben schon das Sonntagsfahrverbot für Lastwagen vorübergehend ausgesetzt. Um Logistikketten aufrechtzuerhalten, sollen Transporte so zumindest teilweise auf die Straße verlagert werden.
1: Die Deutsche Bahn überarbeitet ihr Sanierungskonzept für wichtige Bahnstrecken. Projekte sollen neu priorisiert und Strecken besser für die Digitalisierung vorbereitet werden. Demnach sollen sanierte Strecken in Zukunft nicht mehr auf einen Schlag, sondern schrittweise wieder in Betrieb genommen werden. Was das für die Dauer einzelner Baustellen und den gesamten Zeitplan bedeutet, ist noch unklar. Morgen Abend ist es soweit, Europa taucht in den Schatten des Mondes. Vor der Sonnenfinsternis warnt der Verband der Augenärzte nochmal eindringlich davor, das Naturschauspiel ungeschützt zu betrachten. Eine zertifizierte Schutzbrille ist unerlässlich. In unseren Breiten werden rund 90% der Sonne durch den Mond verdeckt. Total wird sie in Teilen Islands und Spaniens verdeckt sein. Silber und Bronze für Deutschland. Diesen Erfolg konnten Isabel Gose und Maja Werner bei der Schwimm-Europameisterschaft in Paris feiern. Im Freistil über 800 Meter war nur die Italienerin Simona Quadarella schneller. Für Isabel Gose geht mit dem zweiten Platz das Medaillensammeln bei diesen Titelkämpfen weiter. Vergangene Woche hatte sie im Freiwasser schon zweimal Gold geholt.
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Nickelback sind zurück mit einem lauten Vorboten zum kommenden Album Everything Under the Sun. Die Single Rattle the Cage von Nickelback ist neu auf Rockantenne.

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der deutsche Kultgruppe nimmt Abschied. Sinner drehen nochmal eine Ehrenrunde. Boom, Bang, Goodbye heißt das letzte Album der Jungs und die Single Leave It All Behind ist neu auf Rockantenne.

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7: Ich bin Stefan Schütz. Mitten in der Hochsaison verzeichnet Deutschlands Tourismusbranche eine Delle. Hotels und andere Unterkünfte haben im Juni knapp 49 Millionen Übernachtungen gezählt. Das sind fast 3% weniger als im Vorjahreszeitraum. Claudia Wächter berichtet.
8: Die Deutschen haben seltener in Hotels und Pensionen eingecheckt. Campingplätze sind in der Statistik nicht berücksichtigt. Aber immerhin, es kamen mehr Gäste aus dem Ausland. Die haben den Dämpfer abgemildert. Und unterm Strich lief das gesamte erste Halbjahr mit mehr als 200 Millionen Übernachtungen ziemlich gut für die Branche. Das Tourismusjahr liegt auf Rekordniveau.
7: Wegen des aktuellen Ausbruchs des Vulkans Ätna sitzen mehrere tausend Urlauber auf der italienischen Insel Sizilien fest. Der Betrieb auf dem Flughafen in Catania wird durch Aschewolken behindert. Am Morgen konnte nur eine einzige Maschine für einen Inlandsflug abheben. Alle Landungen wurden am Abend vorsorglich ausgesetzt. Einige Flüge wurden in die Inselhauptstadt Palermo verlegt. Der Botanische Garten Basel bleibt heute Nacht bis 2 Uhr geöffnet wegen einer stinkenden Tropenpflanze. Die Titanwurz soll laut den Gärtnern bis Mitternacht ihre volle Blüte entfalten. Die Pflanze aus den Regenwäldern Sumatras gilt als größte Blüte der Welt, blüht aber nur selten und kurz. Wer nicht nach Basel gereist ist, kann das Spektakel auch im Livestream verfolgen. Freistil-Schwimmerin Isabel Gose hat in Paris EM-Silber über 800 Meter gewonnen. Bronze sicherte sich die zweite deutsche Finalteilnehmerin Maja Werner. Die beiden mussten sich der Goldmedaillengewinnerin Simona Quadarella aus Italien geschlagen geben. Für die 24-jährige Gose war es bereits das dritte Edelmetall bei den Titelkämpfen in der französischen Hauptstadt.

Lara Roach bleiben hungrig und liefern den nächsten Kracher. Für See You in Hell haben sie sich Unterstützung von Hanno Mankind geholt. Ein düsterer, moderner Track mit ordentlich Druck. Und neu auf Rockantenne.

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1: Ich bin Stefan Schütz. Hitzeschutz sollte im Grundgesetz als gemeinsame Aufgabe festgeschrieben werden. Das fordern der Städtetagpräsident Jung, der Sozialverband VdK und der Handelsverband Deutschland. Strukturell unterfinanzierte Kommunen sollen so unterstützt werden, beispielsweise indem sie Kühlräume, Bäume oder Trinkwasserspender finanziert bekommen. Der ausbleibende Regen wird zum zunehmenden Problem für Natur und Wirtschaft. Bundesverkehrsminister Bilger rechnet damit, dass Niedrigwasser noch den ganzen August über die Binnenschifffahrt beeinträchtigen wird. Immer mehr Bundesländer lockern deshalb das Sonn- und Feiertagsfahrverbot für Lkw. Ob das wirklich hilft, ist unklar. Der Logistikverband BGL sagt, dass seit Jahren mehr als 100.000 Lkw-Fahrer fehlen. Mindestens eine ganze Generation wird um ihre Bildung gebracht. Mädchen in Afghanistan dürfen unter den Taliban nach der Grundschule nicht weiter zur Schule gehen. Die UNESCO geht davon aus, dass aktuell 2,4 Millionen Mädchen von weiterführender Bildung ausgeschlossen sind. Bis 2030 könnte die Zahl sogar auf knapp 4 Millionen steigen. Die UN-Organisation spricht von schweren Verstößen gegen die Menschenrechte von Mädchen und Frauen. Hammerwerfer Merlin Hummel hat bei der Leichtathletik-EM in Birmingham Silber geholt und Owen Ansah Bronze über die 100-Meter-Strecke. Ausgelassene Stimmung im Stadion erhofft sich auch der DFB. Für Spiele der Fußballnationalmannschaft gibt es nach 25 Jahren wieder Stehplatztickets für Heimspiele. Thomas Bremser berichtet.
2: Der große Motivator Jürgen Klopp will wieder Euphorie entfachen bei der Mannschaft und den Fans. Da passt es gut, dass es bald auch wieder preiswerte Stehplätze geben wird. Schon bei den Klopp-Heimpremieren in rund 6 Wochen in Augsburg und München werden die Tickets angeboten für 18 Euro. Stehplätze seien ein wichtiger Bestandteil der Fankultur und des Stadionerlebnisses, sagt DFB-Präsident Neuendorf. Eine

Man kann zu Taylor Swift stehen, wie man will. Fakt ist, eine Rock-Cover-Version ihrer Songs ist immer noch besser als das Original. Vor allem, wenn es so genial umgesetzt wird wie von Sleep Theory. Cruel Summer von Sleep Theory ist neu auf Rockantenne.

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1: Hi, hier ist Kai von Fury in the Slaughterhouse und ich hoffe, ihr freut euch genauso wie wir auf unser neues Album Changes.
2: Das neue Fury-Album Changes bildet den Abschluss einer Trilogie, die mit Now 2021 begonnen hat und mit Hope 2023 weitergeführt wurde. Trotzdem birgt Changes ein Novum. Noch nie in der Geschichte der Hannoveraner hat man alle Songs gemeinsam geschrieben. Aber zum Glück hat sich das Songwriting nicht komplett verändert. Fury sind Fury und das ist auch gut so. Nichtsdestotrotz gibt es auf Changes über 12 Songs die volle Bandbreite der Band. Man kann eigentlich nur zu dem Schluss kommen, dass Fury and the Slaughterhouse in der Form ihres Lebens sind. So darf es ruhig noch eine ganze Weile weitergehen. Changes von Fury and the Slaughterhouse ist das Album der Woche auf Rockantenne. Und daraus hören wir jetzt auch einen brandneuen Song.

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0: So Leute, wir sind im Mittwoch, das ist die erste Kampfansage an die Woche, wenn man in Richtung Wochenende denken möchte. Drum haben wir heute auch das Feierabend-Einläuten im Rock-Antenne-Homeland. Das übernehmt ihr, samt Musikwunsch und Grußworten für die Rockrepublik. Dann haben wir noch Tag der Vinylplatte, logisch, da wird auch Vinyl gespielt. So richtig mit Bass und Knistern hier im Homeland und 35 Jahre. Black Album Metallica.
1: Metallica!
0: Das gibt's ab 18 Uhr in Gänze, in voller Pracht, in wunderschönen Antlitz. 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Eigentlich gar nicht. Ich bin ehrfürchtig. 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
2: Ich bin Stefan Schütz. BAföG-Empfänger sollen ab dem Frühjahr nächsten Jahres mehr Geld bekommen. Dazu will das Bundeskabinett heute eine Reform auf den Weg bringen. Es berichtet David Riemer.
3: Unter anderem soll die Wohnkostenpauschale für Studierende, die nicht mehr bei ihren Eltern wohnen, steigen. Konkret von jetzt 380 auf 440 Euro pro Monat. Außerdem soll das Schüler-BAföG steigen. Die schwarz-rote Koalition will auch Freibeträge bei der Berechnung regelmäßig erhöhen, damit Inflation und Lohnsteigerungen den Kreis der Förderberechtigten nicht schleichend verkleinern.
2: Nach dem schweren Erdbeben in Kolumbien suchen Rettungskräfte weiter nach mehr als 3000 Vermissten. Örtliche Behörden zählten bislang 240 Tote. Der Präsident des Landes hat den nationalen Katastrophenfall ausgerufen. Dadurch lässt sich Hilfe aus dem Ausland leichter koordinieren, die inzwischen auch angelaufen ist. Das Beben hatte eine Stärke von 7,4 auf der Richterskala. Der Botanische Garten Basel bleibt heute Nacht bis 2 Uhr geöffnet wegen einer stinkenden Tropenpflanze. Die Titanwurz sollte laut den Gärtnern bis Mitternacht ihre volle Blüte entfalten. Die Pflanze aus den Regenwäldern Sumatras gilt als größte Blüte der Welt, blüht aber nur selten und kurz. Wer nicht nach Basel gereist ist, kann das Spektakel auch im Livestream verfolgen. Bei der Leichtathletik-Europameisterschaft in Birmingham hat Owen Unser die Bronzemedaille über 100 Meter gewonnen. Zuvor sicherte sich Hammerwerfer Merlin Hummel die Silbermedaille. Und bei der Schwimm-EM in Paris gewann Isabel Gose ebenfalls Silber über die 800 Meter Freistil. Bronze ging an ihre Teamkollegin Maja Werner.

Seit über 10 Jahren bieten Nothing But Thieves Modern Rock par excellence. Und das ändert sich mit der Single Evolution zum Glück auch nicht. Evolution von Nothing But Thieves ist neu auf Rockantenne.

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7: Ich bin Stefan Schütz. Die Europäische Union sagt dem Verpackungsmüll den Kampf an. Heute tritt eine neue Verordnung in Kraft, die schrittweise etwa Plastik und große Verpackungen ein Stück weit aus dem Alltag verbannen soll. Niklas Treppner berichtet.
8: Für neue Lebensmittelverpackungen aus Pappe oder Papier gelten ab sofort strengere Grenzwerte bei sogenannten Ewigkeitschemikalien, etwa PFAS. Die sollen zum Beispiel Fett und Wasser abweisen, sind zum Teil aber gesundheitsschädlich. Ab 2030 sollen Verpackungen dann grundsätzlich nicht mehr größer sein als nötig. Pakete dürfen dann viel weniger Luft- und Füllmaterial enthalten.
7: Heute Abend blicken Millionen Menschen zum westlichen Horizont. Es gibt eine Sonnenfinsternis. Schon vor dem Sonnenuntergang schiebt sich der Mond vor die Sonne. In weiten Teilen Europas wird's dämmerig oder sogar richtig dunkel. In Deutschland verdeckt der Mond die Sonne nur teilweise. Spanien hat da mehr Glück. Dort gibt es erstmals seit über 100 Jahren wieder eine totale Sonnenfinsternis. Nach mehr als 4 Jahren Haft in Russland ist der US-Amerikaner Robert Gilman freigekommen. Präsident Trump hat erklärt, Russland habe der Freilassung des 32-Jährigen nach Gesprächen mit Präsident Putin aus humanitären Gründen zugestimmt. Russland hatte den früheren US-Soldaten 2022 festgenommen. Er soll später einen Beamten angegriffen haben. Seine Familie weist das zurück. Unterstützer hatten sich zuletzt besorgt über seinen Gesundheitszustand geäußert. Freude bei den deutschen Sportlerinnen und Sportlern. Bei der Leichtathletik-EM in Birmingham hat Owen Ansah gestern Bronze über die 100 Meter geholt. Kurz davor hatte sich Hammerwerfer Merlin Hummel Silber gesichert. Und auch bei der Schwimm-EM in Paris lief es rund. Isabel Gose hat über 800 Meter Freistil Silber geholt. Bronze ging an ihre Teamkollegin Maja Werner.